Ein guter Freund von mir schrieb mir einen sehr bewegenden Brief. Jetzt weiß ich auch, warum er sich so lange nicht gemeldet hat. Wir haben viele bunte, aufregende Geschichten zusammen erlebt. Und er war jemand, der nichts ausgelassen hat. Immer das Beste, Schönste und Schnellste. Hier sind seine Worte. Lieber Frank, nichts ist mehr so, wie es war.

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Was wirst du anfangen mit deiner Freizeit, die dir jetzt so kostbar erscheint? 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

0: aber jeden Gast, den wir hier hatten, der hat ja irgendwann mal gesagt, ich weiß gar nicht, was ich sagen soll. Oh, ich bin so aufgeregt, ich komme da bestimmt nicht mit zurecht. Und was ist zu guter Letzt geworden? Die haben mehr gesabbelt als wir. Also da mache ich mir gar keine Gedanken. So. Ne, Tanja?
1: Ja, Fabi.
0: Ja, Tanni. Wen haben wir denn heute als Gast?
1: Oh, heute haben wir eine, sagen wir mal, weitgereiste Dame zu Gast.
0: Weitgereist?
1: Naja, also sie reist, eigentlich pendelt sie. Eigentlich ist sie eine Pendlerin.
0: Also ich kenne sie ja noch aus der Zeit der Pandemie.
1: Mal wieder.
0: Ja, da waren wir, glaube ich, im Kinderimpfzentrum.
1: Wir waren im Kinderimpfzentrum und wir waren Kollegen. Ja. Und mittlerweile ist sie aber nicht mehr hier in Hamburg zugegen, sondern,
0: und ich war Teamleiter in
1: sondern
0: dem
1: auf der Insel. Blöderin.
0: Ja, auf einer Insel.
1: Sie ist auf der Insel. Nein.
0: Helgoland.
1: Nein, größer. Größer als Helgoland.
0: Sizilien.
1: Noch größer.
0: Sardinien.
1: Also nee. Nein? Denk doch mal nördlicher.
0: Nördlicher. Na, Großbritannien. Wäre
1: nicht
0: möglich.
1: Übel. Klingt schon groß. Ne?
0: Klingt schon
1: groß.
0: Ist es falsch?
1: Bin Nein, ist, falsch? Ist es korrekt?
0: Ja.
1: Oder Birgit?
2: Das ist korrekt.
1: Hey,
2: und
1: wir
2: da sogar ganz im Norden.
1: Hallo, schön, dass du da bist.
0: Wie heißt sie eigentlich komplett? Birgit?
1: Nathan.
2: Nathan, genau.
3: 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Mit Tani und Phil. Laberoulette.
0: Das klingt aber schon Englisch, oder?
2: Das stimmt, das, ja.
1: Weil?
2: Ist aber, das ist von meinem früheren Mann, den habe ich immer noch den Namen. Und er kam aus Neuseeland.
0: Ach, da
2: und das Witzige war, dass der Name auch eigentlich neuseeländisch war und dann eingeenglischt wurde. Mhm. Also ich glaube, das war irgendwie Lateiner oder sowas.
1: Ja, ja.
2: Weil er halt Maori war. Ja, genau.
0: Ach, guck mal auch noch. Was für exotisches, was für ein exotisches Leben du führst.
2: Ja.
0: Ist ja das ist ja, also so, jetzt nochmal kurz rückblickend. Eigentlich hast du ja immer mit diesen komischen, merkwürdigen Inseln und Ländern zu tun gehabt, wenn man so sieht, oder?
2: Ja, oft, ja.
0: Ja. Was war dann noch so dieses Exotische in deinem Leben?
2: So exotisch ist es eigentlich gar nicht, weil die Länder sind eigentlich alle doch schon ähnlich,
0: ja,
2: finde ich.
0: Okay.
2: Also es ist jetzt nicht irgendwie was, wo es einen ganz anderen Lebensstil gibt.
0: Hm.
2: Ich lebe jetzt zurzeit oder bis vor kurzem in Schottland,
0: ja.
2: Habe aber auch schon in Irland gelebt und ich habe auch schon in Neuseeland gelebt. Also da ist irgendwie auch so eine Linie drin, sage ich mal, mit Sprache, mit Kultur.
0: Sind die sich denn ähnlich?
2: Schon, ja.
0: Das sagtest du zwar, aber kann ich mir so nicht wirklich vorstellen.
2: Ja, also Irland und Schottland natürlich eher sogar noch. Ich meine, ganz klar, liegen eigentlich ziemlich direkt nebeneinander.
0: Mhm.
2: Aber auch Neuseeland, das ist einfach, ist auch Teil des Commonwealths und da ist eben auch ein Teil der gleichen Geschichte. Aber Neuseeland ist dann schon wieder anders.
0: Ja,
2: auch
0: da sind
2: kulturell
0: indigene Kulturen
2: ganz genau.
0: auch ganz maßgeblich.
2: Ganz
0: ne?
2: genau.
0: Und die sind, glaube ich, auch ziemlich deutlich dort.

0: ne?
1: Die sind ziemlich deutlich da. Vielleicht ja. für mich auch noch mehr. Wie gesagt, mein Ex-Mann war eben auch, ich glaube, halb Maori oder
0: ja. Ich habe mal mit einer Maori zusammengearbeitet, eine wahnsinnige Sängerin. Und letztens habe ich im Parlament, und da habe ich wirklich einen Spaß gehabt daran, weil dann fingen sie an, im Parlament irgendwelche komischen Tänze aufzuführen oder irgendwelche volksstämmischen Reden. Reden, die aber sehr geschlossen und sehr beeindruckend sind in ihrer Energie.
1: Ja.
0: Das fand ich so klasse. Also, liebe Freunde, die euch da kein Bild zu macht, geht doch mal auf den berühmten Videokanal YouTube und schaut mal ins Parlament von Neuseeland. Und da findet man so Maori-ähnliche, oder Maori, glaube ich, gibt es ja auch tatsächlich nur, ne?
1: Ja.
0: Oder gibt es noch andere Stämme dort, die
1: ich
0: da
1: glaub,
0: im Parlament sind?
1: Ich glaube, in Neuseeland sind es nur die Maori. Ja, glaube ich schon, genau.
0: Genau, genau. Und wenn ihr die anschaut, das ist so klasse. Ich wünschte mir, dass so eine Partei auch bei uns. Die werden schon ziemlich überzeugend in ihrer Arbeit. Aber wie ist das so? Warst du denn noch auf andere Inseln? Warst du schon auf Hawaii oder so?
1: Nein, war ich noch gar nicht. Nein. Also ich war, also urlaubstechnisch war ich mal in Australien auch. Und
0: du bist
1: also
0: überhaupt
1: urlaubsmäßig
0: nicht
1: war ich in verschiedenen Orten schon. Aber gelebt habe ich jetzt wirklich nur... Also ganz viel in Schottland und dann eben auch ein bisschen in Neuseeland und in Irland.
2: Und gearbeitet hast du dann auch dort?
1: Gearbeitet habe ich in all den drei Ländern, ja.
0: Daher ist es für dich...
1: Ja. Ganz unterschiedlich.
2: Okay.
0: Mir brennt die eine Frage auf der Zunge, weil es ja bestimmt nicht einfach ist, als Bundesbürgerin, als deutsche Bundesbürgerin, in solchen Ländern auf einmal Arbeit zu finden, oder?
1: Es ist nicht so schwer, wie man denkt. Also... Das Witzige ist, ich hatte mir das alles so genau vorgenommen. Ich werde mich von hier aus vorher bewerben. Mhm. Ich bin ausgebildete Erzieherin, habe mich dann auf diverse Erzieherinnenstellen beworben, eben auch geguckt. Von hier aus ist überhaupt nichts passiert. Also man muss wirklich vor Ort sein. Mhm. Und wenn man dann vor Ort ist, dann passieren plötzlich Sachen.
2: Dann ist es wesentlich einfacher ranzukommen
1: genau.
2: an die Menschen.
1: Ich habe im Endeffekt bis vor kurzem nie als Erzieherin im Ausland gearbeitet, sondern ganz viel im Tourismus.
2: Ja.
1: Und das passiert einfach mehr oder weniger, als dass man das wirklich plant. Also man kann planen, wie man möchte. Es ist in der Regel...
2: Das heißt, du ziehst dann, also jetzt mal angenommen, du gehst jetzt nach Schottland und bist jetzt das erste Mal dort. Dann suchst du dir erstmal eine Bleibe oder hast du Bekannte dort oder wie läuft das dann?
1: Also ich kann ja mal sagen, wie es war, als ich das erste Mal rübergegangen bin. Da hatte ich war vorher im Urlaub da und hatte auch ein paar Leute kennengelernt und bin mit einigen auch in Kontakt geblieben, war dann hier wieder... zurück, gearbeitet, ganz normal, alles wie vorher. Und dann hatte ich mit einer Freundin telefoniert und dann sagte sie, du, ich habe mir gerade eine Wohnung genommen, warum kommst du hier nicht rüber und wohnst mal in Schottland für eine Wohnung? Und
2: dann habe ich gesagt,
1: ja, das mache ich. Das war irgendwie auch so, das fiel mir wie Schuppen von den Augen.
2: Also da warst du mit deinem Mann schon nicht mehr zusammen.
1: Der kam ja später ins Spiel. Also das war 2000. Das war im Jahr 2000. Ja. Da war ich das erste Mal dann eben in Schottland. Ja. Und da bin ich dann darüber gegangen, habe mit ihr zusammen gewohnt. Das hielt dann allerdings auch nicht so lange, das mit der Wohnung hatte sich dann alles irgendwie erledigt. Dann hatte ich, Gott, wo habe ich denn da... Ja, am Anfang habe ich da gewohnt. Dann habe ich durch die Reise hatte ich andere Leute kennengelernt, die für so Bustouren für junge Leute durch Schottland gearbeitet haben. Hatte dann auch den Boss kennengelernt und dann habe ich irgendwie so ein bisschen Promotion-Arbeit für die gemacht. Und der fragte dann, willst du nicht irgendwie eine Reise einfach mal durch Schottland machen? Ja. Und dann habe ich gesagt, ja, das mache ich. Dann kam meine Schwester auch gerade rüber, die hat da mitgemacht.
2: Ach.
1: Sind wir einfach nur so eine, ich glaube, das war eine 4-Tages-Reise durch Schottland. Und da war ich in einem Hostel, ein Backpackers-Hostel, in dem ich früher schon mal im Urlaub war. Und bin dann so mit der Rezeptionistin ins Gespräch gekommen. Sag ich, jo, bist ja noch hier? Sagt sie, ja, ist auch ein schöner Ort. Sag ich, ja, finde ich auch total toll. Und dann sagt sie, auch der Job ist gut. Sag ich, ja, kann ich mir gut vorstellen. Naja, am nächsten Tag habe ich ausgecheckt und dann hat die Managerin mich angesprochen und hat gesagt, so, ich habe gehört, du bist daran interessiert, hier zu arbeiten.
2: Ja.
1: Und dann sag ich, ja. Und dann, ja, und 3 Tage später war ich dann da. Das war dann auch nicht mehr in Edinburgh, das war dann eben auf der Insel Skye, was ja für viele Leute so wirklich das traumhafte, also es ist eine wunderschöne Insel, sehr beliebt inzwischen bei Touristen.
2: Ist das diese Insel, wo man nur mit einem Flieger hinkommt, wo man eigentlich gar nicht mal eben so rüber kann?
1: Nee, das ist sogar eine, wo man ganz, ganz schnell rüber kann. Die haben

0: So. Nämlich vor, was weiß ich, 20, 30 Jahren oder sowas oder noch mehr, eine Brücke gebaut. Das ist also, die ist wirklich ziemlich dicht dran am Festland. Und da kann man inzwischen mit einer Brücke, also über die Brücke rüber. Früher, das war gedacht, dass es das mit dem Festland verbindet. Ist allerdings genau das Gegenteil passiert, weil die so teure Gebühren, Mautgebühren genommen haben für die Brücke, dass die Leute im Endeffekt sich viel abgeschlossener fühlten als vorher mit der kleinen Fähre. Aber inzwischen gibt es diesen Zoll nicht mehr. Das ist also alles in Ordnung.
1: Okay.
0: Ja, jetzt kann man da wirklich schnell rüber.
2: Also nur mit dem PKW rüber, also oder mit dem Fahrzeug rüber?
0: Ja,
2: kann man auch zu Fuß rüber?
0: Man kann auch zu Fuß rüber.
2: Ach, es ist erreichbar.
0: Ja, ja, ja. Also das ist also so wirklich ist ganz dicht am Festland. Schön. Das ist wirklich dicht dran.
2: Wie kann man sich das denn überhaupt vorstellen in Irland oder Schottland von der Natur, so wie man das klischeehaft kennt? Also sehr grün, sehr bergig, Männer laufen mit Röcken rum und solche Scherze.
1: Viel Tradition.
0: Also Tradition schon teilweise nicht im Alltag, sag ich mal so. Aber wenn man so auf eine Hochzeit geht oder irgendwelche Feierlichkeiten hat, auch Silvester oder so, da ziehen Männer schon ihren Kilt an.
2: Ja. Aber im Alltag nicht?
0: Im Alltag so nicht. Also ich habe jetzt für ein Busunternehmen gearbeitet, da haben die Guides dann natürlich die zumindest am ersten Tag so ein Ding angezogen, weil das natürlich toll aussieht. Und
1: das finde ich auch.
2: Was tragen Sie da drunter?
0: Ich habe das nicht nachgeprüft.
1: Gibt es ein Lied?
0: Oder vielleicht, aber ich sage nichts.
1: Heißt das nicht, unterm Schottenrock ist gar nichts?
2: Das ist immer noch die große Frage.
0: Munkelt man, genau.
1: Na, aber die zweite Zeile, da ist nichts und da war nichts, finde ich immer sehr bedenklich.
2: Ja, aber nichtsdestotrotz, ist das denn grundsätzlich von dem, also du bist ja keine Fachkraft in dem Sinne, weil du ja eigentlich aus dem als Erzieherin ausgebildet wurdest. Und wenn du jetzt dort eine Arbeit annimmst, erwarten die Fachkräfte oder ist für die nur wichtig, dass du gut bist?
0: Das hängt natürlich von der Branche ab. Ich meine, ein Arzt wäre jetzt zu begrüßen, wenn er ausgebildet wäre, sage ich mal so.
2: Du verstehst meine Frage, glaube ich, richtig.
0: Ja, genau. Also jetzt für viele Berufe ist diese Ausbildung, wie wir, also es ist nicht die gleiche Wichtigkeit wie hier. Also man kann da wirklich als Quereinsteiger auch gut irgendwelche Sachen machen. Es ist viel mit Hocharbeiten, dass man wirklich ziemlich niedrig anfängt und sich dann langsam hocharbeitet. Das habe ich also dann eben auch gemacht.
1: Ah ja.
0: Und das ja,
1: also im Doppelstockbus. Fängst unten an und landest
0: ja,
1: dann oben.
0: Ja, genau.
2: Weißt du, ich frage diese Dinge natürlich auch, weil unsere Zuhörer vielleicht auch sehr jung sind oder eben halt auch einen Wechsel in ihrem Kopf haben und sagen, wie wäre es denn? Ja. Schottland, Irland, kann man da drüben noch Arbeit finden? Oder ist es mittlerweile auch so schwierig, dass man sagt, die Arbeitslosigkeit ist dort relativ groß und es wird in erster Linie an den Einheimischen vergeben?
0: Also ich sage mal, Schottland, es wird im Moment schwieriger, einen Job zu finden, auf jeden Fall. Für alle Normalbürger, sage ich mal so, die jetzt wirklich aus der Schule direkt rauskommen, kommt natürlich bei Schottland dazu, da kann jetzt nicht mehr jeder so einfach anfangen. Das ist aus der EU raus.
1: Ja, also, das merkt man schon.
0: Ja, man darf nicht. Also wenn man jetzt einfach rüberkommt, kann man sich nicht einfach einen Job suchen und anfangen zu arbeiten. Das geht einfach nicht mehr.
1: Also du hast jetzt noch eine Dauererlaubnis?
0: Weil ich zu der Zeit schon 5 Jahre oder mehr als 5 Jahre da war, auch ganz schnell beweisen konnte, weil ich eben auch Steuern bezahlt hatte und alles, habe ich dann den Settled Status bekommen. Das ist praktisch so eine uneingeschränkte Arbeitserlaubnis, Aufenthaltserlaubnis. Und das habe ich jetzt. Und ich darf also nicht länger als 5 Jahre das Land verlassen. Wenn ich mehr als 5 Jahre weg bin, dann, aber soweit ich weiß, reicht sogar ein kurzer Besuch drüben.
1: Ja.
0: Und und deswegen habe ich das und ich darf da arbeiten. Das ist für andere einfach die Möglichkeit, ist ihnen genommen, sage ich mal. Ja. Da ist Schottland leider von der Speisekarte verschwunden.
1: Aber ich denke,
0: Irland geht das natürlich noch.
1: In Irland geht das noch, aber in England auch nicht mehr.
0: In England auch nicht mehr, und Nordirland auch nicht.
2: Klar. England ist ja nicht EU in dem Fall.
0: Genau.
2: So, die sind ja im Brexit sozusagen.
0: Ja, genau. Genau.
2: Ja, leider. Das war noch eine tolle Zeit, als man mal eben rüberfliegen konnte, ohne großartigen Stress zu haben.
0: Ja.
2: Es war natürlich für die genauso interessant, aber man versteht auch, es ist ein geschlossenes Land mit einer eigenen Kultur, eigene Vergangenheit und dass sie sich das nicht versauen wollen. Und da gibt es ja andere Beispiele, andere Länder, wo es ja schon passiert ist.
0: Ja.
2: Ne?
1: Eigene Kultur, du sagtest ja auch, dass du bei Edinburgh wohnst.
0: Edinburgh.
1: Ich kriege sie alle durcheinander. Edinburgh.
0: Man schreibt es ja auch

0: Edinburgh, aber ausgeschrieben ja, wird Edinburgh.
1: Sagen Edinburgh. Genau. Genau. Spukt es da? Man sagt doch immer, es ist die Geisterstadt.
0: Ich glaube da fest dran. Wer da ja, mal ne? bei, also es gibt ja diesen Seenebel da ja. und der Haar. Und wenn der Haar dann in die Altstadt kommt und durch diese mittelalterlichen Gebäude wirklich so, es ist ein richtig dicker Nebel. Und wenn man das sieht, ja, da spukt es.
2: Ich muss dir recht geben, Birgit. Ich glaube, dass es tatsächlich so ist, dass Energien dort ganz geballt sind ja. in der Gegend.
1: Es gibt ja auch diese Sage von diesem Headless Drummer Boy.
0: Ja, genau, an der
1: Burg.
0: Er
1: ist aber
0: genau.
1: inzwischen hoffentlich nicht mehr aufgetaucht.
0: Ich habe ihn persönlich nicht kennengelernt, nein. Aber es, also die Stadt hat schon einfach was. Ne? Das ist wirklich... Ja. Es, ist eine sehr, sehr alte Stadt. Also sowohl Altstadt als auch die Neustadt, die ja auch nicht so neu ist, sind beide ja. Weltkulturerbe. Und also gerade die Altstadt, das ist wirklich, wenn man da so abends durch die Straßen geht, da denkt man wirklich, da ist man gerade mal ein paar Jahrhunderte zurückversetzt ja, ne? worden. Ja, genau.
1: Also wenn ich mir so ein paar Bilder angucke ja. und natürlich der schöne Palast noch, der ja. ja auch heute noch als Regierungssitz genutzt wird, wenn... Jetzt Charles, denn
2: ich
1: mal
2: glaube, wir müssen
1: ist.
2: Da wirklich mal rüber.
1: Wir ja. müssen da unbedingt,
0: ich glaube, ihr müsst da unbedingt mal rüber. Genau.
1: Und ja. die Musik. Oh, Fabrizio
2: oh,
1: liebt
2: ich geht da ja,
1: ja
2: sowieso
1: Dudel
2: ab. Eine Fiedel und Dudel
0: ja.
2: sagt
0: ja,
2: oh,
0: finde ich auch schön. Genau.
2: Ja, da fließe ich dahin.
0: Und gibt es
2: ja.
0: auch wirklich, das gibt es wirklich ganz, ganz ja, oft. Also schön. Ich wohne jetzt ja nicht mehr direkt im Stadtzentrum ja. von Edinburgh. Ich wohne jetzt in dem Ortsteil Portobello.
2: Klingt schön italienisch.
0: Ja, klingt das wirklich. Ich habe es irgendwie mal gehört, woher der Name kommt. Ich habe es vergessen. Ich muss es mal
2: also
0: nochmal nachforschen.
2: Also Portobello ist italienisch, genau. sagen. Heißt Hafen, schöner Hafen.
0: Genau, ja, genau. Also. Hafen haben wir gar nicht, komischerweise. Ja. Aber wir haben Strand, wir haben Sandstrand.
2: Na, vielleicht haben die sich da vertan.
0: Ja,
2: damals.
0: Ich glaube auch.
1: Ja, wahrscheinlich war es mal ein Hafen.
0: Naja, die Sprachkenntnisse sind in Schottland, die Fremdsprachenkenntnisse sind nicht so groß, da kann das schon mal passieren.
2: Ja, tatsächlich. Ne? Was wird denn dort eigentlich geschult? In der Schule haben wir uns in Deutschland, in der normalen Schule, Englisch und Deutsch. Wie ist es dort?
0: Also ich weiß auf jeden Fall, in den Highlands ist das, das Fach Gaelic, also die gälische Sprache eben auch noch
1: Gaelic?
0: Teil dabei. Genau.
1: Wie Knoblauch?
0: Wie Knoblauch, so
1: das
0: ungefähr. Gaelic.
1: Also das ist so.
0: Ja. Und das lernen die dann da okay. eben auch. Und,
1: verstehst du das?
0: Ich verstehe gar nichts, nein. Also ich kann Slánce sagen, das heißt Prost, das kennen hier, glaube ich, auch ganz
1: das
0: viele.
1: Das ist auch richtig, das dass du das sagen
0: auch, genau. Und das war's, genau.
1: Herrlich.
2: Mir liegt es auch auf der Zunge zu fragen, wie deine Sprache ist, die du dort sprichst. Bist du schon im Native English, also Native Schottisch?
0: Also, das ist schwer zu sagen. Ich spreche da drüben auf jeden Fall ohne nachzudenken, sage ich mal so. Also es kommt einfach so raus. Aber manchmal habe ich schon den Eindruck, gerade wenn es so um fachliche Sachen geht, da fehlen dann doch immer noch mal Worte.
2: Ach, das
0: ist einfach
2: erkennen
0: so.
2: Erkennen Sie dich im Slang als Deutsche?
0: Also Sie erkennen mich als Nicht-Schottin, sagen wir es so.
2: Okay.
0: Genau, aber nicht mehr unbedingt als Deutsche. Muss man dazu sagen, der schottische Dialekt ist ja auch wirklich ein sehr, sehr starker Dialekt.
2: Aha,
0: also
2: okay.
0: der hat, ja...
2: Den kann man nicht mal so eben annehmen, wahrscheinlich wie tiefstes Bayerisch oder so.
0: Ja, also es ist ja auch da sehr regional. Also in Edinburgh spricht man ja schon anders als zum Beispiel in den Vororten von Glasgow. Da ist es auch wirklich ganz, ganz schlimm zu verstehen.
2: So wie Plattdeutsch eigentlich dann.
0: Ja,
1: wahrscheinlich wie Walisisch, ne? Das versteht man ja auch kaum.
0: Ja, Walisisch ist nochmal wieder eine ganz andere, eine eigenständige Sprache eigentlich
1: genau.
0: auch, das Gälische da. Also das ist es nicht. Es ist einfach ein anderer Dialekt.
1: Okay. Ein extremer Dialekt.
0: Ein sehr extremer Dialekt, ja. Also es gibt Leute, die da hinkommen und bei mir auch am Anfang. Also ich saß am Anfang mit Freunden in der Kneipe und wir haben gesprochen und irgendwann geht das dann auch alles nur noch über den Kopf hinweg. Und dann sitzt man nur noch da und macht so Nodding and Smiling so und hofft, genau, und hofft, dass das immer in irgendeiner Form passt. Aber nach einer Zeit hört man sich rein und dann ist das, also jetzt empfinde ich das nicht mehr als schwierig, logischerweise.
2: Mhm.
0: Ich habe jetzt ja auch über die Jahre, eigentlich viele Jahre auch in Schottland gelebt. Ich bin ja seit 2000 so
1: immer
0: on
1: wieder.
0: And off, genau.
1: Vermisst du denn Schottland, wenn du nach Hamburg kommst?
0: Ja.
1: Und vermisst du Hamburg, wenn du nach Schottland
0: ja.
1: fliegst? Das wollte ich hören.
0: Doch, beides. Also das
2: Aber
0: ist es so.
2: Was genau? Also jetzt was an Hamburg zum Beispiel. Was vermisst du dann, wenn du drüben bist, was du hier in Hamburg hättest?
0: Also es ist dann wirklich teilweise auch die eigene Sprache zu sprechen. Und natürlich meine Familie und meine Freunde von hier auch. Das ist ganz klar. Aber ich finde schon, Hamburg ist auch eine tolle Stadt. Ne? Das ist, ja.
2: Ich meine, für eine Frau, die so viel auch schon gesehen hat, ist das natürlich schön zu hören.

0: Ich bin sowieso überzeugt, dass Hamburg wirklich eine wirklich schöne Stadt ist.
1: Ja,
0: nicht,
1: ich auch.
0: Weil ich jetzt auch Hamburger bin, ein stolzer italienischer Hamburger Hanseart.
1: Ja.
0: Aber ich liebe Hamburg wirklich mit ihrem Charakter. Hamburg
1: ich
0: hat
1: auch
0: so viele Facetten, die einfach schön sind. Und die Menschen sind hier eigentlich auch ganz toll.
1: Das finde ich auch. Sagen, ja? Ich finde das auch. Mhm. Das Witzige ist auch, wenn man also im Ausland lebt und denen erzählt, wo kommst du denn her aus Deutschland? Und dann sagst du aus Hamburg. Und wer schon mal in Hamburg war, der sagt, oh, tolle Stadt, tolle Stadt.
2: Ja,
1: aber ganz viele kennen sie nicht. Also ganz viele kennen dann eher wirklich so, natürlich Berlin, alle kennen Berlin. Aber auch München und vielleicht Frankfurt beruflich oder so. Ja. Hamburg kennen viele einfach nicht. Mhm. Aber die dann mal da waren, die sagen alle, Hamburg ist tolle Stadt, eine wirklich tolle Stadt.
0: Ich glaube, Hamburg ist auch mehr was für Leute, die nicht einfach Geschäfte abwickeln, weil wir haben natürlich ganz spezielle Geschäftsformen hier. Und ich glaube, dass die normalen Business-Leute, die fahren tatsächlich mal nach Berlin oder nach München, weil dort die ganz normalen Handelsüblichen, oder Frankfurt, ne, vor allem,
1: genau.
0: Dass da die ganzen handelsüblichen Geschäfte sind. Hier ist bei uns Export, Import, Kaffee, Tee, Musik, Gewürze, was weiß ich.
1: Musical.
0: Natürlich auch normale Geschäfte, aber ich glaube, da ist so dieses Spezielle, was wir haben. Ne?
1: Ja, das glaube ich auch.
0: Und da merkt man das auch. Und wir sind eine sehr weltoffene Stadt.
1: Genau, das wollte ich auch gerade sagen. Ich wollte auch sagen, weltoffen. Und das ist ja auch wirklich schon seit den Zeiten der Hanse. Und ich glaube, das hat sich Hamburg einfach aufrechterhalten. Und das finde ich einfach total schön.
0: Genau. Die Fremdenfeindlichkeit, die hier existiert, und da müssen wir ganz ehrlich als Hamburger mal zusammenhalten, sind die Zugereisten.
1: Oder?
0: Das ist tatsächlich so. Weil die Hamburger selbst, echte Hamburger, würde ich einfach mal so sagen, sind sehr, sehr fremdenfreundlich.
1: Finde ich auch.
0: Also wir haben gelernt, mit Asiaten zu leben, mit Türken zu leben, mit arabischen Ländern zu leben und so. Und wir lieben es einfach, diese Vielfalt hier.
2: Das macht auch das echte Hamburg aus.
1: Das finde ich auch.
2: Bist du waschechte Hamburgerin?
1: Ich bin waschechte Hamburgerin.
0: Selbst
1: meine Eltern sind schon in Hamburg geboren und von meinen Großeltern sind drei
2: immerhin
1: von vier auch in Hamburg geboren.
2: Na, guck mal, das ist ja schon mal nicht so schlecht.
0: Ja, schön, wir sind so eine elitäre Gruppe, muss ich sagen.
1: Genau.
0: Also Tanja ist ja mit ihrer Genealogie sehr intensiv dabei und hat bei mir rausbekommen, meine deutsche Seite, also meine Hamburger Seite.
2: Was die Mama-Seite ist.
0: Ja, genau, die Mama-Seite. Seit dem 17. Jahrhundert in Hamburg.
1: Oh, wow.
0: So, und Tanja ist ja noch viel.
2: Naja,
0: noch
2: das kennen wir ja nun alles inzwischen.
0: Ja, aber doch nicht Birgit.
1: Aber ich doch nicht.
2: Nee, Birgit nicht, stimmt. Du bist ja nie hier. Kann ich sie ja nicht erzählen.
0: Tanja hat eine sehr starke Genealogie, aber die wird sie dir nachher nochmal genauer erzählen.
1: Das ist super,
2: da
1: freue ich mich.
2: Das machen wir in privaterem Kreis.
1: Das machen wir, freue ich mich.
2: Ja.
0: Findest du, dass du dich menschlich weiterentwickelt hast durch das Leben in Irland und Schottland und Neuseeland ja wahrscheinlich sowieso. Das war ja mit einer Ehe verbunden. Da hat man natürlich ein ganz neues Leben erstmal angefangen.
1: Ja.
0: Aber vom der grundsätzlichen Lebensansicht und Veränderung oder Ansicht politischerweise, wo du auch sagst, komm, alles nicht so schlimm. Wo tendierst du jetzt eher hin?
1: Also man verändert sich auf jeden Fall dadurch, also ich mal durch Reisen ja sowieso schon, aber eben auch direkt wirklich, wenn man in einem Land lebt und auch arbeitet. Ich denke mir, wenn man wirklich irgendwo hinfährt und man hat nichts außer einen Rucksack auf dem Rücken, man kennt praktisch kaum Leute, man hat keine Beziehung, man hat vielleicht eine Ausbildung, die dann nicht anerkannt ist.
2: Oh, ja.
1: Und man schafft es, einen Platz zu finden, an dem man wohnen kann. Man findet eine Arbeit. Man findet Freunde, man findet ein soziales Umfeld, man findet Hobbys und es gibt einem eine ganz, ganz große Stärke, muss ich sagen.
2: Ja.
1: Das ist wirklich so, es macht mich sehr frei, finde ich immer. Ich sage auch immer, was auch immer passiert,
2: ich klar.
1: Kann.
2: Ja,
1: ich
2: genau.
1: kann. Denn das ich habe es ein paar Mal gehabt jetzt.
2: Ja.
1: Ich kann.
0: Genau. Hobbys, du findest Hobbys, sind deine Hobbys jetzt Besonderes? Sind das besondere Hobbys, die du jetzt dadurch entdeckt hast?
1: Also im Moment habe ich gerade die letzten zwei, drei Jahre fast, hatte ich eine Sache jetzt, ich ruder im Meer.
0: Aha.
1: Und zwar sind das große Skiffs, also St. Ives Skiffs, das sind relativ große Holzboote, vier Leute rudern, ein Steuermann und damit geht es dann raus aufs Meer. Das ist eine sehr schottische Angelegenheit, also es wurde in Schottland erfunden.
2: Ja.
1: In Schottland hat fast jeder Küstenort inzwischen mindestens ein oder zwei Boote, also alles verschiedene Clubs, die dann auch auf verschiedene Regatten gehen. Das ist dann in England gibt es welche, in Irland gibt es welche.

0: gibt es welche auch sehr starke Ruderer. Es ist bis nach Holland gekommen und nach Frankreich, aber leider nicht nach Deutschland. Also das gibt es hier noch nicht. Es gibt es dann aber auch in Neuseeland, Australien, Südafrika, Amerika, Kanada. Also da gibt es
1: das alles. Wahrscheinlich auch in Norwegen. Ich erinnere mich an die letzte Fußball-WM. Die ruderten doch immer alle.
0: Ja, genau.
1: Das fand ich so cool.
0: Genau. Also diese Bootsform haben sie da, soweit ich weiß, noch nicht. Aber wie gesagt, es breitet sich auch noch aus. Es wird immer mehr. Wir hatten letztes Jahr die World Skiffies, also die Weltmeisterschaft in Schottland. Stark. Und das hat schon sehr viel Spaß gemacht, muss ich sagen. Das ist schon, das ist einfach...
1: Aber ist das nicht auch gefährlich, so aufs offene Meer raus?
0: Wenn man erstmal draußen ist, passiert nichts, sage ich mal. Die Boote sind wirklich so stabil gebaut. Und man guckt natürlich, es gibt auch Tage, an denen es nicht geht. Das ist keine Frage.
1: Wie lange
0: Frage.
1: Ist man denn dann auf dem Meer?
0: Also normalerweise, die meisten Rudereinheiten sind so eine Stunde oder anderthalb Stunden.
1: Auch länger nicht.
0: Und dann gibt es aber auch Sachen, dass wir mal zu einer Insel rudern oder mal die Küste hochrudern oder solche Sachen machen.
2: Das Was ist schwieriger, rauszukommen ins Meer, also aus der vom Land her sozusagen, sich rudern bis ins offene Meer oder schwieriger, wieder ans Land zu kommen? Wegen der Strömung, frage ich.
0: Also, dass es auf dem offenen Meer hat das wirklich nur was mit Wind und Wellenbewegungen zu tun. Also es hängt völlig davon ab. Wenn wir also bei uns jetzt in Portobello, ist es so, wenn wir Nordostwind haben, ist die Brandung teilweise so hoch, dass wir nicht raus können. Nordostwind sind wir immer ganz vorsichtig. Das kann dann wirklich sein, dass das gestrichen wird. Und dann ist es in der Regel, das Reinkommen ist problematisch. Aber da gibt es dann auch sowas wie die Joke. Das ist wie so ein Seeanker. Das ist wie so eine große Plastiktüte im Endeffekt, die man dann reinschmeißt und die am Boot befestigt ist. Und die stabilisiert das Boot halt, verlangsamt es auch. Also es ist ganz schwierig zu rudern, aber das stabilisiert das Boot. Aber ich habe mich eigentlich noch nie wirklich in Gefahr gefühlt da draußen.
1: Du hast Muckis jetzt, oder? Du hast jetzt Muckis, ne?
0: Ja, es ist ja nicht die Arme, es sind ja die Beine, das weiß ja keiner. Genau.
1: Ihr könnt das jetzt natürlich nicht sehen.
0: Genau. Ich glaube, ich würde meine Beine auch jetzt nicht unbedingt.
1: Ich stelle das einfach vor.
2: Wir haben ja auch keinen Sommer mehr.
0: Insofern. Genau.
2: Ja, es sind da so viele Bilder in meinem Kopf, wenn ich das höre. Irland, Schottland, die Bauten und so. Wie viele Hochhäuser gibt es dort?
0: Es gibt in Edinburgh ein paar, aber nicht wirklich viele. Also in Portobello haben wir eins.
2: Tatsächlich? Ach, das ist ja süß. Ja. Das ist ja überschaubar.
0: Ja, genau.
1: Und das ist nicht der Leuchtturm?
0: Das ist nicht der Leuchtturm. Nein, Leuchtturm haben wir bei uns am Strand nicht. Aber also ja, wir haben einfach einen relativ langen Strand mit einer langen Strandpromenade. Schön. Und dann, da sind auch einige Restaurants, einige Pubs dran an dieser Strandpromenade. Dann gibt es ein paar Häuser und dann direkt dahinter ist dann die Hauptstraße. Und es ist einfach, es hat so ein bisschen dörflichen Charakter, Portobello, muss ich sagen. Also wir haben da so diese Delis, also diese Feinkostläden, wir haben Pubs, wir haben Cafés.
2: Ihr habt eigentlich alles.
0: Wir haben also...
2: Kino.
0: Kleidung würde ich jetzt vielleicht dann doch woanders kaufen.
2: Ach so.
0: Aber, Kino haben wir so im Waschhaus. Also das ist so ein Veranstaltungszentrum. Und da gibt es dann ab und zu mal so Kinovorstellungen abends. Aber es ist kein offizielles, richtiges Kino.
1: Aber ihr habt bestimmt Snookertische.
0: Gibt es mit Sicherheit irgendwo, genau. Aber jetzt nicht in den Pubs, in denen ich bin. Also man hat dann natürlich seine Lieblingspubs.
1: Aber das spielt man doch noch sehr viel dort, ne?
2: Aber Dart, glaube ich, ne? Dart ist mehr das Thema dort.
0: Dart auch, genau. Ja. Aber du hattest ja vorhin auch über die Musik gesprochen. Ja. Und da kann ich sagen, in meinem Lieblingspub, der Portobello Tap, da ist jeden Sonntag dann auch so eine Session, also eine Trad-Session. Das heißt, da kommen, wer auch immer möchte, kommt da die... so eine große Reihe Tische ist reserviert und da kann man sich dann als Musikant hinsetzen und dann holen die alle ihre Instrumente raus und dann wird zusammen gespielt.
1: Oh,
0: und
1: wie schön.
0: Manchmal sind auch Leute aus anderen Ländern dabei. Ich bin leider sowas von unmusikalisch, also das erspare ich den Leuten da. Aber
1: den Rhythmus fühlst du schon, oder?
0: Ja, also mir bringt Spaß.
2: Tanzt du denn dann?
0: Nee, da tanzt man jetzt in dem Sinne nicht.
2: Ach so, man
0: Das ist wirklich
2: nicht.
0: Ein Pub. Also man singt mit.
1: Man trinkt, Schatz, man trinkt.
0: Du kennst
1: den Pub, wo wir mal gestrandet sind, als
2: natürlich.
1: Zurück zum großen Schiff wollten. Ja.
0: Ja. Das klingt jetzt interessant.
1: Das ist
2: eine kleine Geschichte. Wir sind damals mit der Kreuzfahrt nach London reingefahren. Wir waren aber in, wie hieß der Hafen dort in London?
1: In Southampton.
2: Southampton.
0: Ach so,
2: Und dann ist eine relativ lange Strecke. Und wir waren in London und wollten zurück und die Strecke war auf einmal gesperrt.
0: Ja.
2: Und dann sind wir irgendwo im Nirgendwo gelandet und dort

0: fuhren noch nicht mal mehr Taxis.
1: Ach Gott, und die hatten gar keine Taxen.
0: Die hatten keine Taxen. Ja. Die fanden das ganz lustig, dass wir dort alle gestrandet sind. Ja. So, und dann gab es dort einen Gast, der hatte schon was zur Intus. Und der hatte dann seinen Sohn beauftragt, uns zu fahren für 50 Pfund.
1: Ja.
0: Ja, und da haben wir das gemacht. Und
1: ja,
0: das
1: sollten wir tun, wir mussten den Kahn erwischen.
2: Ja.
0: Das war aber knapp, ne? Ja. Weil wir einfach nicht wussten, wie kommen wir dort weg.
1: Ja.
0: So, das war.
1: Aber es war toll, dieser Pub war auch so authentisch. Und deswegen, ich habe das so richtig vor Augen, wenn die da Musik machen und die heben die Becher und sind einfach gut drauf.
0: Wir fahren. Das ist auch toll.
1: Wir fahren unbedingt dahin.
2: Da muss ich auch sagen.
0: Ja, das war
1: so
0: halt
1: also, eingeladen. Vielleicht
0: komme ich ja nicht mehr zurück. Mal gucken, Schatz.
1: Okay, du meinst, diese Chance willst du nutzen?
0: Nein, aber so mein Herz
2: ist
0: schon.
2: Also die Pubkultur ist schon eine ganz tolle. Also es guckt auch keiner, wenn man auch als Frau alleine in den Pub geht oder so. Das kann man einfach machen. Mhm. Kann man sich hinsetzen mit einem Buch oder einfach an der Bar sitzen und das kommt jemand und man redet dann vielleicht ein bisschen zusammen.
1: Ist eine andere Kultur.
2: Ist eine andere Kultur.
1: Wenn man sich hier irgendwo in eine Kneipe setzt und noch, auch noch als Frau alleine, ich glaube, das geht dann doch ein bisschen in die falsche Richtung.
0: Ich kann dazu gar nichts sagen. Ich glaube nur, dass hier in Deutschland ist diese Respektlosigkeit manchmal gegenüber zweite Personen, die einem gegenüber sind, sehr viel schneller als, ich glaube, in Irland oder Schottland. Ich glaube, da ist Respekt noch ein Thema, oder?
2: Ich denke schon, ja. Also hängt natürlich auch mal davon ab. Erstmal in Großstädten wahrscheinlich noch anders als auf dem Land. Mhm. Und es gibt in jedem Land nette Leute und es gibt in jedem Land nicht so nette Leute.
0: Ja, aber
2: Leute
0: wie ist das
2: auch,
0: grundsätzlich mit diesem Abstand voreinander? Ist man da so schnell beleidigend? Männer untereinander hauen sich vielleicht schnell mal eins auf die Rübe, oder?
2: Es kommt mal ganz drauf an, wie viel Alkohol die drin haben. Also ich habe jetzt eben auch in diesem Dorf auf der Isle of Skye gewohnt für eine Zeit. Und da ist, also der Alkohol fließt in Strömen teilweise auch. Ne? Es wird weniger, sagen wir mal so.
0: Ach, tatsächlich?
2: Ja, es wird mit Sicherheit ein bisschen weniger.
0: Die neue Generation.
2: Ja, genau, das denke ich schon. Also ich habe einen Freund, der ist Barbesitzer, der hat da einen großen Pub und der sagt, es wird eindeutig weniger.
1: Ach, das ist ja auch wieder schlecht.
2: Und der sagt eben auch seine besten Kunden und auch besten Freunde, die sterben jetzt eben auch wirklich so langsam weg. Genau.
0: Ja, stell dir mal vor. Also es ist in Deutschland übrigens auch so. Ne? Der Bierkonsum ist hier radikal zurückgegangen.
2: Ja, genau.
0: Aber dafür ganz andere Drogen, die hier stärker geworden sind. Ja. Also ich weiß nicht, ob es eine Besserung dadurch ist, dass man weniger Bier trinkt. Vielleicht sollten die mehr Bier trinken, die Leute. Ja, ich trinke ja gar kein Bier, also daher, ich bin mehr der Weintrinker. Trinkst du gerne Wein?
2: Ich trinke im Moment irgendwie fast gar keinen Alkohol mehr. Also man kann da auch gut in den Pub gehen und sagen, ich möchte gern was Alkoholfreies haben. Das geht auch gut.
1: Auch kein
0: Hauptsache, jemand trinkt was dort.
2: Ganz genau, ganz genau. Also wie gesagt, das ist ja am Anfang, also ich weiß, vor ein paar Jahren haben die einen noch komisch angeguckt, glaube ich auch. Wenn ich da so in die Kneipe gegangen bin und gesagt habe, nee, ich hätte dann jetzt gerne irgendwie Fresh Orange Soda, dann gucken die einen an nach dem Motto, und was willst du da reinhaben?
1: Wodka
2: und sowas. Aber inzwischen ist das, glaube ich, doch schon ein bisschen mehr akzeptiert auch von vielen.
1: Ja, okay.
2: Also ich habe einige Freunde, die nichts trinken und natürlich auch einige, die trinken. Und das
1: klar.
2: Ja.
1: Ist das ein Unterschied zwischen Irland und Schottland?
2: Das weiß ich. Also Irland ist ja schon so lange her, dass ich da gelebt habe. Das kann ich jetzt irgendwie ganz schwer.
1: Du bist jetzt schottisch.
2: Ich habe wirklich überwiegend in Schottland, Scottish gelebt.
1: Birgit.
0: Genau,
1: Birgit.
0: Und jetzt kommt meine Frage dazu. Wie sieht deine Zukunft aus?
2: Ja, das wüsste ich auch gerne.
0: Hast du schon einen Plan? Hast du eine Idealvorstellung deiner Zukunft?
2: Ich habe mich tatsächlich wirklich noch nicht entschieden, ob ich in Deutschland oder in Schottland weiterhin leben möchte. Ich denke mal, muss ja bald mal kommen. Ich hoffe, dass es bald kommt, dass mir wirklich die Eingebung kommt. Aber ich bin jetzt gerade wieder gerade wieder hier, nachdem ich gerade 3 Jahre wieder in Schottland gelebt habe und bin jetzt, wie gesagt, seit Ende letzten Monats wieder hier. Ich weiß noch nicht, wie lange ich bleibe, ob ich jetzt wirklich für längere Zeit hier bleibe oder nicht. Das muss ich alles.
0: Du bist wahrscheinlich nicht die Stetige, oder? Du bist also nicht diejenige Person, die gerne an einem Ort auf lange Zeit bleibt?
2: Weiß ich nicht. Ich habe mir das irgendwie, also wenn man so jung ist, man stellt sich sein Leben ja immer so auf eine gewisse Art und Weise vor. Und das ist irgendwie alles bei mir nicht so richtig eingetreten. Das ist, und vielleicht muss ich mich einfach damit abfinden, dass mein Leben so ein bisschen hin und her ist.
1: Ja, und
2: also
1: immer
2: ich hatte ja auch,
1: ne?
2: Ja, ich habe ja auch schon mal 7 Jahre lang am Stück in Schottland gelebt. Und naja, dann kam Corona und dann war mein Job weg.

0: weg und meine Unterkunft war weg. Dann bin ich wieder hier gewesen, dann bin ich wieder drüben gewesen, dann bin ich wieder hier gewesen. Mhm. Dann sagte der Freund, ein Freund von mir, der diese Kneipe hat, oh, ich brauche jemanden für die Saison, hast du nicht Lust rüberzukommen? Dann bin ich wieder auf die Isle of Skye gefahren. Dann hatte mir ein Freund in Berlin gesagt, komm doch wieder hierher, ja. Ich habe einen Job für dich. Und dann bin ich dahin gefahren. Und dann,
1: also auch in Deutschland hast du mal gearbeitet.
0: Ach, ich habe viel in Deutschland gearbeitet, ja.
2: Hast
0: wir
2: du
0: haben
2: denn
0: zusammen in Deutschland gearbeitet.
1: Wir haben uns beim Job kennengelernt.
2: Genau. Das war ja wirklich eine sehr abenteuerliche Zeit.
0: Ja, ne? Das war es wirklich.
2: Corona.
0: Genau.
2: Wie ist es denn für dich gewesen zur Corona-Zeit? Kamst du denn einfach ohne weiteres hier rein?
0: Ja, gerade noch.
2: Ja.
0: Gerade noch. Also ich musste in diese Quarantäne. Also
2: ja,
0: genau. Das musste ich machen.
1: Also du kamst dann aus Irland oder aus Schottland?
0: Ich kam aus Schottland.
1: Aus Schottland.
0: Genau, ich kam aus Schottland. Ich hatte zu der Zeit in einem Backpackers-Hostel gearbeitet. Ja. Ich habe das geleitet. Ich habe sehr viele Angestellte gehabt, auch Volontäre aus verschiedenen Ländern. Und nun kam Corona und da kann man sich vorstellen, im Hostel. Wir mussten zumachen, natürlich, das ist ganz klar, das ist beruht auf Schlafseelen. Das
1: muss einmal kurz erklären, was für eine Art von Hostel das ist. Ich glaube, viele wissen das nicht.
0: Das ist ein Backpackers-Hostel, das ist eine Art wie eine Jugendherberge. Also man hat Schlafseele, man hat in der Regel auch ein paar Privatzimmer. Das war früher alles so sehr basic, also ja, sehr einfach. Mhm. Das ist inzwischen oftmals nicht mehr so. Meins war noch ziemlich basic, denn das waren so ja mit die ersten Hostels, die damals in Schottland ja, ins Leben gerufen wurden. Also es war ein richtiges Backpackers-Hostel noch, wo Leute kommen, ja, mit Rucksack oder inzwischen auch mit Koffern, denen es eben auch nichts ausmacht, mal ein Schlafzimmer mit anderen Leuten zu teilen.
1: Genau.
0: Und ja, wie eine Jugendherberge im Endeffekt.
1: Das ist natürlich dann auch der Grund, warum ihr natürlich schließen musstet.
0: Wir waren die Ersten, die schließen mussten, ja, auch verständlicherweise. Genau, also man hat dann eine Gemeinschaftsküche, das geht natürlich nicht. Man hat Gemeinschaftsbad, Zimmer geht natürlich auch nicht. Nee, genau. Also wir haben ziemlich schnell zugemacht. Hat natürlich ein bisschen gedauert, bis alle Leute dann irgendwie auch im Flieger saßen. Das war ja nicht ganz einfach. Ich weiß, ich war Stunden mit der am Telefon mit der argentinischen Botschaft in London, weil wir zwei ganz junge Gäste, also die waren, ich glaube, 18 oder 19 waren die hatten bei uns gewohnt. Zwei Gäste und die waren völlig am Schwimmen. Die wussten nicht, wie sie nach Hause kommen. Argentinien hat gesagt, ihr müsst nach Hause kommen. Und die sagen, aber wir kriegen keine Flüge.
1: Ja.
0: Und dann habe ich dann immer angerufen. Und das hat also Ewigkeiten gedauert. Aber wir haben sie in ein Flugzeug gesetzt.
2: Ach, super.
0: Also im Endeffekt, es haben alle geschafft. Also ich habe sehr viele Volontäre eben auch gehabt, die da gearbeitet haben aus Australien, aus Neuseeland, aus Kanada. Und wir haben sie alle außer Landes bekommen. Ich habe nebenbei noch mit den ganzen Cancellations was gemacht und mit Umbuchungen und einige Leute konnten nicht weg, die mussten dann verlängern und viele Leute konnten natürlich nicht mehr kommen. Das war also diese Übergangsphase, war sehr, sehr stressig. Und dann haben wir habe ich die Tür zugemacht nach dem letzten
1: Gast.
0: Volontär. Der letzte war ein Volontär, als die dann zurück nach Australien geflogen. Und da habe ich zum ersten Mal gedacht, und ich?
1: Ja, genau.
2: Die Kapitänin auf dem Schiff.
0: Ja, also es war auch einfach so viel zu tun, ne, dass man ist, man wusste einfach gar nicht.
1: Und dann hast du es knapp dann noch so geschafft.
0: Ja, ich hatte mein Auto und da war ich auch ganz froh, weil Flüge gab es zu dem Zeitpunkt schon nicht mehr so. Denn das jetzt alles abzuwickeln, das war dann, hat sich natürlich auch ein bisschen hingezogen. Aber dann bin ich ins Auto gestiegen und die erste Fähre ganz aus dem Norden, Newcastle, die ging schon nicht mehr. Die Hull ging auch nicht mehr, aber es gibt noch die unten von Harwich nach Hoek van Holland und die ging immer noch, eben überwiegend eben auch gerade für LKWs.
1: Ja.
0: Und da war ich dann auf dieser relativ leeren Fähre mit unglaublich vielen Kraftfahrern und ich. Und da habe ich es noch geschafft. Also allein die Autobahn darunter, es war leer. Es war komplett leer.
2: Das ist auch toll, oder?
0: Ja, ja.
2: Ich vermisse die Zeit manchmal auch in Hamburg.
1: Ja,
2: wenn man
1: stimmt.
2: Hier durch die Stadt fuhr und es war keiner da. Auf einmal begann nach der Pandemie, oder beziehungsweise als sich das so langsam wieder öffnete, der ganze Straßenverkehr wieder.
0: Ja.
2: Und kaum waren die Leute wieder auf den Straßen, waren sie nicht mehr miteinander. Sie haben sich angefaucht, sich angeschrien und die ganzen guten Voraussetzungen, Kassiererinnen zu applaudieren, auf einmal wurden die Kassiererinnen wieder zusammengeflaumt.
0: Ja, genau.
2: Also
0: genau. Alles schnell vergessen.
2: Leider ist das wieder vergessen.
0: Ja.
2: Das war eine schöne Zeit, fand ich, wo die Menschen so ein bisschen besonnener waren.
0: Ja.
2: Ne, als du in Quarantäne kamst, wie kann man sich das vorstellen?
0: Ich war einfach zu Hause.
2: Ach so, du bliebst zu Hause.
0: Ich war, also ich, ja, ich, ja, ich war in der

0: meines Vaters. Mein Vater war dann nicht da, der ist zu seiner Partnerin gezogen. Mhm. Und dann war ich zu Hause und habe die Zeit im Endeffekt abgewartet. Er hatte mir dann ab und zu mal eine große Tüte mit Essen vor die Tür gestellt. Und dann, ja, das war zum Glück auch Winter. Also es war jetzt nicht so, dass man furchtbar gelitten hat. Und dann war ich halt in der Wohnung, bis die Zeit dann vorbei war. Und dann konnte man
1: sich
0: noch ein bisschen...
1: Wie lange war das? Zwei Wochen?
0: Ich glaube, 10 Tage oder so. Genau.
2: Und ja, dann, meistens waren es 14 Tage.
0: Ja, genau. Und dann konnte man sich früher freitesten. Das weiß ich noch. Da war ich am Flughafen, habe mich freitesten lassen. Und dann war auch, und dann konnte ich raus.
1: Wir mussten uns ja während unseres Impfjobs, sage ich mal, uns ja auch permanent testen.
0: Ja, fast jeden Tag am Anfang.
2: Das war ein Spaß.
0: Ja, genau.
2: Also noch, hattest du eigentlich auch im Impfzentrum Messehallen gearbeitet?
0: Ja.
2: Da weißt du es ja auch täglich, diese langen Dinger durch die Nase.
0: Ganz genau. Ja, am Anfang täglich. Ne? Genau, ja.
2: Das war auch ein Spaß.
0: Ja.
2: Ja, Tani, dann, das hast du nicht miterlebt.
1: Gott sei Dank.
2: Aber ich glaube, ich habe ein paar Tests dann so abgegriffen und die haben wir dann zu Hause gehabt.
1: Natürlich, wir haben ja auch testen müssen.
0: Und dann weiß ich noch, als der Erste bei dem Ersten rausgefunden wurde, dass er Corona hatte, der wurde praktisch abgeführt.
1: Oh mein Gott.
0: Da kamen dann Leute in Schutzkleidung und haben den abgeführt.
2: Das war auch eine tolle Zeit. Da erinnere ich mich gerne zurück, wie wir dort alle rumgearbeitet haben und die Menschen reinkamen. Hattest du diesen einen Menschen mitbekommen, der in einen Atomanzug reinkam?
0: Nein.
2: Der kam in einem Atomanzug rein in die Halle und da hörtest du das richtig.
1: Oh Gott. Ich bin dein Vater.
2: Das waren schon lustige Sachen.
0: Ja.
2: Naja, also nichtsdestotrotz, es ist ja auch wirklich immer wieder eine tolle Sache, wenn man so wie du durch die Welt reist, also durch die Welt reist du ja nicht, du reist ja eigentlich im Grunde nur nach Schottland und Irland und Hamburg, ne?
0: Ich lebe halt im Ausland und mache dann von da aus aber auch ganz normale Reisen. Also ich fahre dann auch in Urlaub, manchmal natürlich nach Hamburg, das ist ganz klar, aber ich sehe auch zu, dass ich sonst immer irgendwie
1: auch mal im Süden oder so?
0: Letztes Jahr bin ich, ich habe so einen Mikrocamper, also wie so ein Hochdachkombi. Ja. Und da kann man hinten drin schlafen. Da habe ich so eine Campingbox drin, da kann man drin schlafen. Da bin ich letztes Jahr in die Hohe Tatra gefahren. Die Hohe Tatras, die wollte ich gerne mal sehen. Die wollte ich immer mal sehen. Und dann bin ich spontan ins Auto gestiegen, dann Südpolen.
1: Jetzt oder nie. Ja.
2: Warst du früher schon so?
0: Ich bin immer gerne gereist.
2: Du bist Erzieherin geworden. Aber eine Erzieherin ist eigentlich eher... für
1: Beständigeres,
2: sich und Beständigeres,
1: du?
2: Ja, würde ich so zuordnen.
0: Ja.
2: In meine Klischee-Vorstellung.
0: Also ich war schon immer gerne unterwegs. Also Reisen war schon immer mein Ding, muss ich sagen. Und auch alleine reisen oder auch mit ein, zwei Freunden.
2: Ich glaube, das ist so eine Grundcharaktere, die du hast. Ne? Du hast nicht die Angst, irgendwo in ein fremdes Land zu kommen und sagen,
1: alleine zu sein,
2: du stehst auf einmal vor dem Nichts. Nein, das kann nicht passieren.
0: Also bei einigen Ländern schon, würde ich mal sagen. Also ich würde jetzt nicht in jedes Land und unbedenklich alleine fahren. Aber es gibt eben auch viele Länder, die wirklich total toll alleine zu bereisen sind. Also ich glaube, mein Lieblings-Alleinreiseland ist Japan.
2: Ach, tatsächlich?
0: Das fand ich total toll. Da bin ich alleine hingefahren und auch wirklich ganz kurzfristig alles erst gebucht. Ich glaube, 2 Wochen vorher mir wirklich erst überlegt, ich fliege nach Japan und dann alles in die Wege geleitet. Und im Endeffekt, ich habe nur die erste Nacht gebucht und das Zugticket gebucht. Und sonst habe ich nichts gebucht. Und erste Nacht habe ich auch nur gebucht, weil ich nach Mitternacht angekommen bin. Da wollte ich dann gerne da abgeholt werden. Also da hatten die einen Shuttle-Service. Und dann am nächsten Tag...
1: Hast du gesagt, jetzt drauf los?
0: Jetzt einfach drauf los.
1: Wie mutig.
2: Ja, finde ich auch.
0: In vielen Ländern wäre das mutig. In Japan eigentlich nicht.
2: Japan also ist bekannt dafür, dass, glaube ich, kaum Kriminalität dort herrscht.
0: Und es klappt ja auch alles. Also man braucht keinen Plan B, denn Plan A klappt.
2: Wahnsinn.
0: Ja.
1: Wie schön.
2: Finde ich auch. Ich versuche mir das immer so noch jetzt im Kopf vorzustellen, was für Fragen habe ich da noch? Weil diese Fragen, die ich im Kopf habe, sind so, wo ich einfach sage, warum fragt er mich so einen Blödsinn?
1: vielleicht lassen wir einfach mal unser Roulette fragen.
2: Ja, darauf kommen wir gleich noch. Wir haben noch ein paar Minütchen. weißt du, ich stelle mir das so vor, wenn man ein Mensch ist, so wie du, hast du einen Lebenspartner?
0: Nee, habe ich nicht im Moment.
2: Passt auch, glaube ich, gar nicht rein, oder?
0: Weiß ich nicht. Keine Ahnung, habe ich mir so irgendwie keine Gedanken drum gemacht. Irgendwie, ich habe viele gute Freunde. Ich hatte lange Zeit einen sehr guten Mitbewohner und alle dachten immer, wir wären ein Pärchen, waren wir aber nicht. Wir haben uns einfach gut verstanden und wir haben auch viel zusammen gemacht. Wir waren zum Beispiel auch zusammen im Urlaub in Korea.
1: Also der war auch sehr spontan.
0: Ja,
1: schön, das ist ja wichtig.
0: Und also das war eben seine Wohnung und war total schön.

0: Wir haben uns einfach gut verstanden. Wir sind zusammen abends in die Kneipe gegangen. Wir sind zusammen in Urlaub gefahren. Wir sind zusammen einkaufen gefahren. Zusammen ins Kino. Ja, also wir haben ganz, ganz viel zusammen gemacht. Aber trotzdem waren wir halt nicht zusammen, sondern einfach gute Freunde.
1: Sehr gut.
2: Wie müsste der Mann deines Lebens aussehen? Oder Frau?
0: Gott. Also aussehen.
2: Das nein, ist, nicht aussehen.
1: Nee, hast du aber gefragt.
2: Ja, okay, die Frage war natürlich, wie müsste der Lebenspartner in seiner Konstitution sein? Also was für ein Mensch müsste er sein?
0: Offen und tolerant auf jeden Fall. Das finde ich ganz, ganz wichtig. Auch neugierig eigentlich. Mhm. Ich denke mir, das ist eine wichtige Sache, dass man neugierig ist.
2: Also kein Gegenpol zu dir?
0: Nee, ich glaube nicht. Mhm. Nee, okay. Ich glaube nicht. Ich glaube, das wäre schwierig.
1: Ja, klar, dann würdest du natürlich, wenn man dich immer ausbremst, das haut nicht hin. Nein, das geht nicht.
2: Da könnte ja auch sein, dass sie jetzt sagt, nee, ich will jetzt endlich zur Ruhe kommen. Ich brauche einen Partner, der ist zu Hause. Der zieht mich sozusagen, ist mein Fallschirm, der mich jetzt sanft auf dem Boden der Tatsachen...
0: Ja, ist vielleicht auch nicht schlecht. Ich weiß es nicht. Keine Ahnung.
2: Ja, nun. Also, wie gesagt, in meinem Kopf finden gerade ganz viele Bilder statt.
1: Ja. Lass mich
2: ich könnte
1: Fallschirm
2: stundenlang
1: sein.
2: Mit dir schnacken. Ich glaube, wir könnten wirklich stundenlang mit dir schnacken.
1: Ja.
2: Aber wir müssen jetzt leider mal zu unserem Spiel kommen.
1: Wieso leider? Das macht doch Spaß.
2: Macht ja auch Spaß.
1: Da also, schnacken wir gleich weiter.
2: Ja, wir gucken mal, was für Fragen wir beantworten. Denn jetzt kommt das
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2: So, Birgit, wir haben schon die Kategorien ausgesucht, damit wir uns gar nicht damit lange aufhalten. Also lustig zum Nachdenken.
1: Würdest du eher
2: Städtefragen? Das erste Mal haben wir Städtefragen.
1: Ja, und Reisen.
2: Und Reisen. Also gucken wir mal, wie die Aufteilung da ist. So, ich glaube, die Mischung ist gut.
1: Ja.
2: Lustig, knapp 30%. Würdest du eher 12%, Städtefragen sind 38%, zum Nachdenken sind es 15% und Reisen sind 6%.
1: Ja, das ist doch gut.
2: Glaub
1: geht's
2: mir,
1: los.
2: Da sind genug Fragen. So, also gehen wir zum Spiel und da heißt es dann, los geht's. Ich werde in der Zwischenzeit mal wieder meine Musik starten, damit wir einfach eine schöne Stimmung haben. Und die erste Frage kommt.
1: Kategorie zum Nachdenken. Denken unsere Haustiere, dass sich unser Fell jeden Tag verändert?
2: Ja, vielleicht sehen sie unsere Haut und denken sich, okay, da war doch letztens, der Mensch war doch brauner letzte Woche, bei dem Urlaub war zum Beispiel.
1: Oder ich mache mir Make-up drauf, dann sehe ich auch wieder anders.
2: Genau.
1: Ja, genau. Das, also, wie sind die reizenden Chamäleons oder wie?
0: So das Fell das ist ja auch Kleidung, ne? Das ist ja... Auf jeden Fall, jeden Tag
2: siehst
0: anders.
2: Siehst du, also die Frage ist nicht doof, oder?
1: Die Frage ist gar nicht doof.
2: Ja, siehst du, am Anfang erstmal ganz skeptisch gucken, Tanni.
1: Na ja.
2: Was sagst du denn dazu? Was denken die Tiere, wenn sie uns sehen?
0: Also
2: mit unserem Fell?
0: Ich denke, was Kleidung angeht, also Hunde und so sehen da auf jeden Fall den Unterschied.
2: Ja.
0: Da gehe ich fest von aus. Ich meine, sie erkennen uns trotzdem wieder, der Geruch der gleiche ist, vermute ich mal.
1: Und die Stimme.
0: Und die Stimme die gleiche ist und einfach das ganze Gefühl, aber ja.
2: Ich denke
0: also
2: mir,
0: ich glaube nicht, dass ein Goldfisch jetzt wirklich groß darauf achtet.
2: Aber weißt du, ich glaube, wenn man das aus der Sicht eines Tieres sieht, wie wir unsere Klamotten ablegen und in den Schrank aufhängen und dann wieder rausholen, dann sagen die sich, wie
1: was
2: machen
1: tun
2: die
1: da?
2: Das?
1: Ja, und versuchen es selber ständig,
2: versuchen
1: meinst du?
2: Deswegen beißen sie sich vielleicht dann dauernd oder lecken sich, keine Ahnung.
1: Ja, das
0: also,
1: sein.
0: Ich muss dazu sagen, in Schottland sind also Hunde sind sehr, sehr, sehr beliebt und die Hunde im Winter haben alle kleine Jackchen an im Portobello. Das ist eine ganz große Sache. Also die kriegen alle irgendwie wunderschöne regenfeste oder warme Sachen angezogen, ob sie es brauchen oder nicht. Und insofern können die das bestimmt in irgendeiner Form nachvollziehen, dass man das Fell ablegt.
2: Mal, dann mache ich jetzt mal einen Hundesalon auf dort.
0: Ja, genau.
2: Ne? Gibt es eigentlich einen Hundesalon in Portobello?
0: Es gibt, gibt es.
2: Gibt es,
0: ja,
2: ne?
0: Genau.
1: Ja, also es wäre ja ein Ding, wenn nicht.
2: Ja,
0: also ist
2: ein
0: Unmengen an Hunden da.
1: Ja. Mode laufen
2: was könnte man sich dann einfallen lassen? Ich mache mal weiter.
1: Städtefragen.
2: Guck mal.
1: Ein Späti um 3 Uhr nachts. Rettung oder Verhängnis?
2: Tja.
1: Was meinst du denn mit einem Späti?
2: So ein Getränk.
1: Ach, du meinst so ein Absacker. Ach, ob das eine Rettung sein kann oder doch jetzt zum Verhängnis wird?
2: Mhm.
1: Oha.
0: Oh.
2: Um 3 Uhr nachts.
1: Um 3 Uhr nachts. Wichtig, ja, das kommt drauf an, was ich dann trinke.
0: Ich bin mir nicht sicher, wie oft es ein Späti um 3 Uhr nachts ist, wenn es

0: Das, ich denke, das wird dann auch ganz leicht vielleicht mal 5 Spätis um 3 bis 5 Uhr nachts oder so. Das ist, glaube ich, die Gefahr dabei.
1: Da hast du ja vielleicht ein bisschen mehr Erfahrung. Ja. Ne?
2: Siehst du, deswegen heißt es Laberroulette. Man labert über Dinge und dann kommt man auf solche guten Ideen, wie Birgit sie gerade hatte.
1: Und deswegen
2: man bleibt nicht bei einem Späti.
1: Muss ich dir Späti? Heute Nacht um 3 ein einschenken.
2: Genau, ich danke dir jetzt schon dafür.
0: Oder 5.
2: Nächste Frage. Die 12.
1: Kategorie lustig. Welche kleine Niederlage erhältst du heute
2: erzählst du?
1: Moment, ich habe die falsche Brille auf. Moment. Welche kleine Niederlage erzählst du heute noch viel zu gern?
2: Ja, wieder auf mich
1: gemischt. Nein, muss ich nicht auf dich. Wieso auf dich? Hat doch kein Mensch
2: gesagt. Du hast mich angeguckt, hast auch noch mit dem Finger auf mich gezeigt.
1: Habe ich nicht. Ich habe nur meine Brille wieder
2: hochgeschoben. Ach so, okay. Das war dann ein künstlerisches,
1: ja, das war etwas
2: künstlerisches Brillenhochschieben sozusagen.
1: Fällt dir eine
0: Niederlage
1: ein?
2: Hast du jemals eine Niederlage
0: erlebt? Oh, ich habe mit Sicherheit Niederlagen gehabt, genau.
1: Aber die man gerne erzählt.
0: Vielleicht versuche ich die zu verdrängen, so schnell es möglich ist. Ich habe keine Ahnung.
1: Ich kenne nur lustige Sachen, wie ein Lachkrampf auf der Bühne, dass ich die Szene nochmal beginnen musste. Aber ist das eine Niederlage? Nee, das ist eigentlich noch ein on the top an Unterhaltung.
2: Ja, aus unserer Sicht ist es ja oft so der Fall. Ne? Ja.
0: Das bei solchen Sachen ist es ein Bonus im Endeffekt.
1: Ja, genau.
2: Für das Publikum ist es ein Gewinn, ne? Wenn man das so hat. Nee, eine Niederlage. Also vielleicht bei den 3 Schweinchen, die wir gespielt haben, wo ich immer an derselben Stelle jeden Abend meinen Versprecher oder den Satz schon nicht mehr im Kopf hatte. Erinnerst du dich daran? Da gab es eine Stelle, ich glaube, das war sogar im Liedtext.
1: Es war im Liedtext, ja? Garantiert.
2: Da habe ich immer an derselben Stelle nicht mehr gewusst, was muss ich denn da sagen?
1: Was kommt als nächstes, genau. Das ist so eine Niederlage dann.
2: Ja, okay. Wenn es x-mal passiert, ja.
1: Und schon hast du es wieder erzählt.
2: Ja, siehst du, Mann. Bin ich hier der Gast oder was?
1: Städtefragen.
2: So, die 13.
1: Was darf auf keinen Fall auf einem Fischbrötchen drauf und was muss unbedingt drauf?
2: Ja, als Hamburgerin. Oh.
1: Ne? So. Ja, aber nicht nur als Hamburger. Ich meine, sie lebt ja dann, wenn sie an der Küste ist.
2: Ja, auch wieder.
1: Ostküste so. Ist das, glaube ich. Ne?
0: Genau, ist die Ostküste.
1: Genau.
0: Fischbrötchen gibt es da nicht so. Außer, also ich versuche die ja so ein bisschen einzuführen.
1: Ja.
0: Aber ich persönlich bin ja mehr so der, ja, so Bratfisch-Fan. Und damit kommt man in Schottland natürlich auch weiter mit Fisch und
2: meine
0: Chips.
2: Geschäftsidee. Ja so ich habe meine Geschäftsidee. Ich mache Verkaufsfischbrötchen mit dir.
0: Ja, genau.
2: So, wir
0: aber
2: beide
0: hallo,
2: machen
0: genau.
2: dort so einen Stand
0: Portobello
2: auf,
0: am Strand.
2: Portobello
0: genau.
2: am Strand und verkaufen Fischbrötchen.
0: Finde ich gut.
2: Noch und nöcher.
0: Ganz
1: original
0: genau.
1: Original Hamburger Fischbrötchen.
2: Und Tanja als mit ihrer Hamburger Schnauze und ihrem blonden Haaren und ihrer Porzellanhaut. Ne, so. Ist das Brötchen.
0: Geht rum und
1: genau.
0: reicht
1: so
0: Brötchen.
2: So, also was soll nicht drauf, wenn wir es verkaufen?
1: Was soll nicht drauf, wenn ihr es verkauft?
2: Ja.
1: Und was muss unbedingt drauf, wenn ihr es verkauft?
2: Genau, was muss unbedingt drauf?
1: Ich finde, rohe Zwiebeln müssen auf jeden Fall auf so ein Fischbrötchen.
0: Das finde ich eigentlich auch. Also Zwiebeln
2: Senf.
0: Sowieso. Nee, mehr Remoulade.
1: Ja,
0: Remoulade
1: muss
0: drauf. Remoulade,
1: genau,
0: finde ich auch.
2: Was für ein Frischbrötchen isst du denn gerne, weißt du?
0: Also ich esse wirklich irgendwie so Richtung so frittiert Bratfisch oder sowas ganz gerne.
2: Okay,
0: ich bin mir nicht ganz so sicher bei Matjes.
1: Nee, das ist auch nicht mein.
0: Nee.
1: Ich nehme eher Scampi.
0: Ja.
1: Und du, Schatz?
2: Ich bin Vegetarier. Ich habe ja 2 Defekte dazu. Ich bin Vegetarier und auch noch Diabetiker. Also weiße Brötchen gehen schon mal nicht und Fische als Vegetarier.
1: Und deswegen willst du sie auch verkaufen.
2: Ich möchte sie verkaufen, natürlich. Ich möchte sie loswerden. Also ich sage ja nicht,
0: genau.
2: Bitte keine Fischbrötchen. Ich weiß ja, wie lecker die sein können. Na, ich glaube, wenn ich einen Fischbrötchenstand hätte, wäre ich auch ein sehr guter eigener Kunde.
0: Ja. Also ich
2: glaube schon, Fischbrötchen mag ich.
0: Ja, also ich esse... auch kein Fleisch, aber ich esse ab und zu mal Fisch, weil es mir sonst einfach was gefehlt hat.
1: Du isst kein Fleisch?
0: Nee, genau.
2: Es gibt tolle Fischarten, die sind auch wirklich lecker. Ne?
0: Ja.
2: Aal? Isst du gerne Aal?
0: Nee,
1: das habe ich gerne gegessen.
2: Das nicht. Ah, ja, okay.
0: Nee.
2: Ich habe als Kind Aale gegessen.
0: Ich habe noch nie Aal gegessen, aber alleine, wenn meine Eltern das damals hatten. Wir hatten Wochenendhaus in Dittenmarsch und da haben die so einen Aal geholt. Und
1: aber Papa und ich auch immer.
0: Kann ich nicht.
1: Herrlich. Oh, lecker.
0: Ja, nee, also Aal muss nicht. Nee,
1: na gut.
2: Ja, nun, also nichtsdestotrotz.
1: Also Aal kommt nicht aufs Fischbrötchen.
0: Und
2: nicht,
0: so.
2: Aal kommt nicht aufs Fischbrötchen. Nächste Frage, die 3.
1: Lustig. Wenn du ein Tier wärst, also du hast es heute mit Tieren, ne?
2: Ich habe gar nichts zu tun damit.
1: Welches Tier wärst du und warum? Ja, das ist ja interessant. Und jetzt müssen wir wieder grübeln. Wenn ich ein Tier wäre.

0: ich glaube, ich wäre gerne so ein bengalischer Tiger oder so.
1: Ein bengalischer Tiger?
0: Ja.
1: Warum?
0: Die sind so schön mit den Streifen.
1: Die
0: und
1: sind auch schön,
0: Orange.
1: Die haben was.
0: Die haben eine tolle Eleganz und sind auch noch kräftig, aber sie sehen nicht aggressiv aus.
1: Und schnurren tust
0: und
1: du ja heute
0: kuscheln
1: schon
0: will man auch nicht mit ihnen. Das finde ich auch ganz gut.
1: Okay.
0: Ja.
1: Dann bin ich aber lieber ein Eichhörnchen, dann bin ich schnell weg, du.
2: Ich glaube, ich bin ein Affe.
1: Ein Affe?
2: Ich mag Affen total gerne. Also jetzt nicht diese Kleinen, die Touristen überfallen und die Wasserflaschen klauen oder so. Aber so,
1: wenn man
2: so,
1: Affen, ich kann die stundenlang beobachten.
2: Ich finde auch, genau.
1: Herrlich.
2: Genau.
0: Sie sind faszinierend, ne?
2: Ja.
0: Ja.
1: Vielleicht, weil sie uns zu ähnlich sind.
0: Das ist es wohl, ne?
1: Oder weil wir ja ursprünglich Affen waren.
0: Ja, genau.
1: Das haben wir noch so an.
0: Ja, genau.
1: Das haben wir noch so drin.
0: Ja. Wir verhalten
2: einige
0: uns auch
2: mehr
0: oft.
2: Und einige weniger. Ja.
0: Eben.

0: Also die habe ich damals gegessen, als ich noch meine erste Ehe hatte.
1: Ich weiß, was du meinst. Ich komme nicht auf den Namen. Du hast vollkommen recht.
0: Ja,
1: siehst du? Das hat Mutti auch manchmal gemacht.
0: Mhm.
1: Das ist lecker.
0: Und dann kommt noch Gurkenwasser hinzu.
1: Ja, genau.
0: Mm-mm. Ja.
1: Du, das klingt gut. Ich könnte was essen jetzt.
0: Ja, ich nicht, leider.
2: Ja.
1: Mhm. Ach so.
2: Ja, ja. Na, also gut. Ich meine, bei mir Hamburg, ich denke, um gleich auf die vorherige Frage zurechtzukommen, ich denke an Fischbrötchen.
1: Mhm. Ja.
2: Also ich denke mir, das ist so mit verschiedenen Belegen, alles anders, trotzdem alles lecker.
0: Ja.
2: Und
0: ich finde
2: einfach,
0: Hamburg,
2: klar,
0: Hamburg hat so einen Charakter, wie wir schon sagten, weltoffen. Und ich finde, so eine Speise muss diese Weltoffenheit auch darstellen. Aber was ist
1: ja,
0: Speise
1: aber dann
0: gern
1: würde
0: ist dann?
1: Ich für Turf and Surf, Surf and Turf.
0: Ja.
1: Fischbrötchen ist eine Sache, aber ich finde so eine Hamburger Currywurst, die hat auch was.
0: Ja, siehst du, Hamburg hat viele Gesichter, ne?
2: Ja.
0: Finde ich schon.
2: Ja, finde ich auch. Ja, also, oder vielleicht einfach wirklich, ich sag mal, vielleicht einfach so ein internationales Buffet.
0: Oh ja.
1: Das ist Hamburg.
0: Mit allem drauf. Ne?
2: Ja, genau. Bisschen
1: also,
2: von allem. Und alles lecker.
0: Ja,
2: genau.
0: Und das den ganzen Abend.
2: Ja, genau.
1: Currywurst.
0: So, nächste Frage. Die neue.
1: Würdest du eher, jetzt wird's lustig. Würdest du eher einen langweiler Job mit gutem Gehalt oder einen coolen Job mit schlechtem Gehalt haben wollen, machen?
0: So, ich schau mal zu Birgit.
2: Also, da bin ich auf jeden Fall bei der zweiten Sache dabei, muss ich ehrlich sagen. Ja.
0: Guck mal,
2: das ist
0: sind
2: zu
0: wir
2: viel
0: uns
2: Zeit
0: ähnlich.
2: Meines Lebens. Zu viel Zeit meines Lebens, wo ich da wirklich nur sitze und mich langweile.
1: Ja.
2: Das ist.
1: Also, ich gehe ganz konform.
2: Ja.
1: Gut, wir haben natürlich durch unseren eigentlichen Beruf unser Leben lang ständig coole Jobs gehabt, die auch noch gut bezahlt wurden. Jetzt mittlerweile, seit der Pandemie, haben sich ja einige Dinge geändert und wir haben teilweise auch weniger coole Jobs, die trotzdem gut bezahlt werden.
0: Mhm.
1: Insofern versuchen wir immer, unsere coolen Jobs noch etwas mehr Gewicht zu verleihen. So eben auch mit diesem Podcast, der aber wiederum nicht bezahlt wird.
0: Also, aber bei mir war das schon immer so. Als Künstler ist es halt auch so, ne? Als Künstler machst du lieber Jobs, die schlechter bezahlt sind, aber schön sind.
2: Ja.
0: Anstatt so irgendwelche Jobs, die gut bezahlt sind, aber einen überhaupt nicht in irgendeiner Form befriedigen.
2: Der Tag wird zu lang, oder?
1: Ja.
2: Also es
0: und wir sind auch nicht für Menschen da.
2: Nee,
0: das finde ich dann noch viel störender. Weil wenn du einen Job machst, nur um viel Geld zu haben, bist du nicht unbedingt für die Menschen da.
2: Ja.
0: Aber machst du etwas für die Menschen, dann ist dir das doch egal, wie viel du verdienst. Und dann sprich, Hauptsache, du kannst überleben.
2: Ganz genau.
0: Ich würde noch zwei Fragen hineinwerfen.
1: Meinst du, die schaffen wir noch?
0: Ja, lass uns mal probieren.
2: Gucken wir probieren mal.
0: Nächste Frage.
2: Also ein bisschen schneller.
1: Städtefrage.
0: Die Eins.
1: Nummer eins. Könntest du jemandem erklären, was Snuten und Poten ist und würdest du es bestellen?
0: Ich habe die Frage nur gestellt.
1: Snuten und Poten.
2: Also ich habe so ein bisschen den Eindruck, dass
1: also das
2: weder Fabrizio noch ich das in irgendeiner Form bestellen würden.
0: Mhm.
2: Denn das klingt ziemlich
0: komisch, ne? Fleischig,
1: es klingt sehr fleischig. Also wir würden es mal übersetzen. Das ist natürlich Plattdütsch. Snuten
0: sind
1: Schnauzen und Poten sind
0: Pfoten. Ja, was kann das sein?
1: Ich weiß nicht, es klingt irgendwie so ein bisschen asiatisch. Ich weiß nicht, wie ich das haben möchte.
0: Ja, irgendwie, ne?
1: Weißt du, ich denke da so an diese Hähnchenkrallen, die sie dann irgendwie frittieren da in Asien.
0: Also ich glaube, wir müssen das mal googeln. Oder mal einer der KIs nachfragen.
2: Ja.
1: Also, naja, Leute, vielleicht habt ihr ja eine Idee und wisst, was es ist oder bestellt euch das auch regelmäßig. Dann lasst uns das gerne wissen. Schreibt uns oder...
0: Genau.
1: Mailt uns, ja, ist ja Schreiben.
0: Ja.
1: Heutzutage ist es ja Schreiben.
0: Lasst euch was einfallen, wie an uns rankommt.
1: Komm, eine letzte Frage noch. Aus der Kategorie Städtefragen.
0: 42.
1: Porta Nigra. Beeindruckend oder auch nur ein altes Tor? Was ist
0: da
1: die Porta
0: noch
1: Nigra?
2: Ich war vor Ewigkeiten war ich mal da und ich fand es beeindruckend.
1: Das ist schön zu hören.
2: Ja,
1: ich würde auch eher auf beeindruckend gehen.
0: Also, in diesem Sinne, wir sind jetzt eigentlich am Ende.
1: Ganz, ganz herzlichen Dank, dass du diese weite Reise über dieses Inselhopping hierher gemacht hast.
0: Genau, nämlich. Und und es war wirklich schön. Und ich denke mal, wir werden das einmal wiederholen. Vielleicht nächstes Jahr, wenn du wieder in Deutschland bist.
2: Das machen wir auf jeden Fall.
0: Und dann
2: Fall.
0: Erzählst du
2: dann
0: uns ein bisschen
2: wieder.
0: Mehr.
2: Genau.
0: Ob du dann schon einen Mann kennengelernt hast, ob du da schon deine Fischbude hast. Wer weiß. Weiß man alles nicht. Ich bin sehr neugierig. Bei der Fischbude bin ich aber dabei.
2: Das liebe machen Freunde, wir, genau.
0: Liebe Freunde, passt auf euch auf, fahrt vorsichtig. Und wenn ihr uns was erzählen wollt, schreibt uns tatsächlich. Geht auf unsere Seite www.laber-roulette.de.

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ganzer Satz, ne? Also da geht es um Abgrenzung, aber in einer Art positiven Art und Weise zu schauen, was will man und was will man nicht, und das auf ja, eine gute Art und Weise zu kommunizieren.

0: ich fand das faszinierend, so auf der einen Seite zu sehen, in Malaysia, dann plötzlich seid ihr wieder in New York. Jetzt leite ich mal weiter nach Kanada, weil euer Song Light es auch sozusagen in eine kanadische Kinoproduktion geschafft hat. Ist das nicht auch irgendwie crazy, so, wenn man das dann so mitkriegt, so von wegen, seid ihr da irgendwie gefragt worden oder habt ihr das zufällig mitgekriegt? Aber erzählt vielleicht auch mal die Geschichte, weil so eben mal Kino oder Filmmusik wird man ja auch nicht unbedingt.
1: Light ist so ein bisschen unser erster internationaler Indie-Hit gewesen. Der kam ja mit Solace and Light 2023 raus und der hat sich wahnsinnig verbreitet auf der Welt. Gerade auch in Süd- und Mittelamerika, scheinbar auch in Kanada, der war in mehreren Ländern auch so in den Indie-Charts. Ganz viele Leute connecten mit dem Song. Wir kriegen heute immer noch Kommentare und Nachrichten, wo die Leute sagen, oh, dieser Song bedeutet mir so viel und so. Und das ist einfach irre. Das ist ein ganz irres Gefühl zu merken, wow, wir haben da was geschaffen, was für ganz viele Leute total wichtig ist. Das ist wirklich wunderbar. Und dann kam eine E-Mail, ja, wir wollen euren Song
2: Von
1: für
2: der Sync-Agentur kam dann eine E-Mail, genau. Und dann haben wir natürlich gerne zugestimmt.
0: unbestritten. Ich glaube, das macht man, die Anfragen kommen ja nicht häufig so jeden Tag, dass man da in einem Kinofilm die Musik mit oder mit dazugehört.

0: Ich habe mir natürlich euer Album ein paar Mal angehört und komischerweise, obwohl es der kürzeste Song ist, bin ich bei Tomorrow Girl irgendwie mal hängen geblieben. Irgendwie war das so ein bisschen outstanding, in Anführungsstrichen, für mich. Vielleicht mögt ihr ein bisschen was zu Tom oder du, Tine, zu Tomorrow Girl erzählen. Weil irgendwie finde ich das sehr prägnant und es sticht ein bisschen hervor, für mich. Also der Song ist nur 1,34, nur natürlich in 1 Minute 34. Aber trotzdem fand ich das sehr bemerkenswert. Ich kann es euch nicht mal logisch begründen, sondern das war einfach so.
1: Also das ist tatsächlich aus einer ganz alten Fernsehansprache, die uns aufgefallen ist. Da geht es darum, was sozusagen die Wissenschaft und Technologie für einen, selbst man bewusst einen tun kann und was man selbst für diese Felder tun kann. Das Interessante war eben, dass dort nicht wie damals männlich geprägt gesprochen wurde, sondern eben Tomorrow's Girl. So, what can science and technology do for her? Also diese Perspektive fanden wir schon mal sehr spannend. Und dann haben wir in diesem Track auch noch Future Visions sozusagen oder zukünftige Visionen. Tatsächlich von Moritz' Nichten, die in England aufgewachsen sind, oder also sind, die sind in London geboren, mit eingeflochten mit der Frage, wie stellt ihr euch die Zukunft vor? So, und das ist so ein Stück weit als Layer verwoben mit der Musik. Und man hört immer mal so Fetzen von den beiden Mädchen, wie sie sich die Zukunft vorstellen.

0: wollte die Frage eigentlich später stellen, aber dann greife ich sie jetzt einfach mal auf, weil du sagst so Zukunftsvisionen, so Future Vision heißt ja auch ein Song von euch. Aber mich würde das dann trotzdem mal interessieren, wie steht ihr euch persönlich denn eure Zukunft letztendlich vor? So als Person an sich und vielleicht auch eben als musikalisches Duo. Also greifen wir sozusagen euren Ausgangspunkt einfach mal auf.
1: Das Spannende ist ja, dass man einerseits überhaupt nicht wissen kann, wo man in ein paar Jahren steht. Und tatsächlich hatten wir auch, als wir schon den Titel Future Selves und das Konzept hatten, auch uns, glaube ich, auch vielleicht einen anderen Sound sogar vorgestellt. Oder ich mir zumindest. Ich glaube, wir haben uns beide einen anderen Sound vorgestellt. Und jetzt ist es aber ein Sound, der uns wahnsinnig gut gefällt. Also man kann nicht genau wissen, wohin man sich entwickelt. Und gerade in dem kreativen Bereich überrascht man sich ja auch immer mal selbst oder weiß ja manchmal gar nicht, welche Einflüsse man da gerade hatte und was so kreativ aus einem rauskommt. Andererseits kann man ja, wie wir sagen, auf diesem Album die Zukunft selbst gestalten.
0: Wir werden sehen, wie die zukünftige Reise von I Want Poetry weitergeht.

0: Ich habe zum Abschluss der Songs noch einen herausgesucht. Das ist der letzte Song auf dem Album, gemäß der Liste, die ihr mir zur Verfügung gestellt habt. Ich hoffe, das stimmt auch so. Backyard Astronauts. Und da kam natürlich das Bild, was auch so ein bisschen so beschrieben wird, so, dass du im Hinterhof deine Rakete brauchst als Kind und dann hoffst, dass du irgendwo auf dem Mond landest oder hast da eben so deine spielerischen Ideen, die du dann umsetzt, sei es dann meinetwegen nachher auch mit Lego oder Playmobil und was es da alles eben auch dann so gibt, um vielleicht da was zusammenzubauen und zu basteln. Aber war es bei diesem Song auch für euch so ein bisschen dieses zurück, wie er es insgesamt in die Kindheit selber auch mal wieder zurückzuwandern, zu sagen, okay, wie war ich denn so sozusagen auf dem Hinterhof? Kam das auch vor bei dem Song, wenn man da in der Arbeit drinne steckt und man ja die Grundidee im Regelfall irgendwo hat, auch für den Text, worüber man reden möchte? Also so geht es mir zumindest, dass ich dann irgendwie nur, so wie ihr auch, dieses Bild hätte und dann anfange, da drumherum was zu bauen, was textlich dann dazu passt.
1: Also man kann so einen Text ja immer auf verschiedene Arten und Weisen interpretieren und das soll auch jeder, da soll auch jeder das drin sehen, was er selber sieht. Na, es ist eine Metapher für die Träume, die man haben kann, wenn man sich noch, wenn man sich nicht einschränkt von dem, was man gesagt bekommt vielleicht. Zum Beispiel. Ganz konkret habe ich tatsächlich als Kind bei uns im Garten mit meinem besten Freund ein Raumschiff gebaut und wir haben uns vorgestellt, dass wir damit zu den Sternen fliegen. Wie vielleicht viele, ne? Aber grundsätzlich fasst der Song für uns, deswegen ist er auch an letzter Position, nochmal so diesen fast bisschen nostalgischen Teil oder Anteil des Albums zusammen, wo man sagt, wir können es uns leisten oder wir können es uns eigentlich, also wir können es uns leisten, zu träumen oder wir können es uns eigentlich nicht leisten, nicht zu träumen.
0: Das ist schön. Und ich mache jetzt mal sozusagen eine kleine Brücke zum Song, den wir veröffentlichen, der heißt Träumeland, wo es einfach darum geht, dass ich als Kind viele Träume habe, auch als Jugendlicher noch, die dann aber erst im Erwachsenenalter so ein bisschen in den Hintergrund geraten, aufgrund des Lebens, was halt passiert drumherum. Und dass du im Alter dann so, das sehe ich dann auch bei in der Familie, bei unseren Eltern oder auch bei den Großeltern, dass die sich manchmal, wenn sie dann sozusagen im Rentenalter sind, sich Träume wieder wünschen, die sie vielleicht körperlich gar nicht erfüllen können, sondern dass sie plötzlich wieder hochholen, und gar nicht immer diese Riesengeschichten sind, sondern Kleinigkeiten plötzlich als Träume eine Rolle spielen. Dass also auch jedes Alter, in dem man sich bewegt, die Träume sich vielleicht ein bisschen ändern, aber sie zwischendurch habe ich so das Gefühl, dann auch ein bisschen schwächer werden, weil es eben das Leben passiert. Aber ich glaube, wenn man nicht oder aufhört zu träumen, hat man schon verloren, um das jetzt mal so zu sagen. Und auch wenn man den Traum sich vielleicht nicht erfüllen kann, den Weg dahin, sich auf dem Weg zu diesem Traum zu machen, auch schon so viel positive Energie wiederbricht, auch gibt, auch wenn man es vielleicht am Ende nicht erreicht. Ich weiß nicht, ob das jetzt vielleicht ein bisschen klingt, aber ich habe
1: Nein, das
0: das auch
1: klingt
0: so ein
1: total
0: bisschen so
1: gut.
0: empfunden, wenn ich
1: Ja.
0: das so beobachte, links und rechts, wie das letztendlich so ist. Vielleicht habe ich dann den Eindruck bei euch auch so gewonnen, dass ich deswegen so extrem auf den Song nachher auch angesprungen bin.
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1: Future, gutes Stichwort. Ich sage das jetzt mal so, Projekte. Was liegt bei Album Poetry ab Herbst 26, vielleicht 27 an? Gibt es eine Tour? Gibt es sonst noch irgendwas, was ihr erzählen könnt, verraten mögt? Tino, das ist ja schon angedeutet, wenn die Sendung veröffentlicht oder der Podcast rauskommt, ist schon ein weiteres Video draußen. Aber gucken wir mal ein bisschen weiter. Was habt ihr vor? Was habt ihr in der Pipeline?
2: Also ganz konkret, im Herbst haben wir jetzt erstmal einen Auftritt noch in Barmstedt in der Kulturschusterei, nördlich von Hamburg. Der Rest der Tour ist jetzt aktuell noch in Planung.
3: Also es ist natürlich kreative Arbeit, steht auf jeden Fall an. Also das ist auch was die ganze Zeit natürlich so da ist. Aber auch wenn man viel veröffentlicht und Videos dreht, dann kommt man auch nicht ganz so sehr vielleicht dazu. Und wir freuen uns total, da jetzt auch wieder einzutauchen. Und natürlich auch, ja, das Album noch weiter mit der Welt zu teilen. Also das ist ja jetzt wirklich erst kürzlich erschienen und wir kriegen auch viele tolle Nachrichten auch von Leuten, die uns erst jetzt entdecken und dann auch gucken, oh, okay, da gibt's ja auch vielleicht schon zwei Alben davor. Das ist ja auch immer ganz toll. Und ja, und das auch weltweit, das ist halt auch immer wieder Wahnsinn, so, wo man gehört wird. Und da freuen wir uns riesig und hoffen, dass es so weitergeht.
1: Ja, dann, wie gesagt, sind wir gespannt, was bei euch noch kommt. Auf eurer Homepage findet man wahrscheinlich Informationen genug, auf den sozialen Kanälen natürlich letztendlich auch. Jetzt habe ich immer eine Abschlussfrage. Die Reihenfolge wäre diese Frage eigentlich noch gar nicht dran. Das wäre nämlich erst, wenn ihr das nächste Mal eigentlich Gast gewesen wärt. Aber aufgrund des Albums und dieser ganzen Zukunftsgeschichte, über die wir uns erhalten, habe ich gedacht, okay, ich ziehe diese Frage aus dem dritten Gespräch sozusagen ins zweite vor. Und zwar an jeden Einzelnen von euch. Wenn ihr die Möglichkeit hättet, mit einer Zeitmaschine zu reisen, ihr kommt aber auch wieder zurück. Also das ist jetzt nicht so von wegen, ihr müsst dann da bleiben, sage ich jetzt einfach mal so. Wohin würde euch das verschlagen? Bestimmten Zeitpunkt, bestimmtes Ereignis, bestimmten Zeitraum oder in die Zukunft, Vergangenheit, was auch immer, wo ihr sagt, das würde ich gerne mal kennenlernen bzw. erleben oder in dieser Zeit teilnehmen. Also ihr würdet jetzt nicht den Ablauf verändern, sondern ihr seid sozusagen dann nur der stille Beobachter in Anführungsstrichen. Aber ja, ich weiß nicht, also wer von euch beiden. Okay, Tine Funk. Okay, ja, Tine wollte anfangen.
3: Ich glaube, im Spirit vom neuen Album würde ich auf jeden Fall in die Zukunft reisen. Sagen wir so 300 Jahre in die Zukunft. Und dann würde ich mir das alles mal anschauen. Und dann, du sagtest ja, man darf nichts verändern und das würde ich

0: noch nicht. Aber man hat ja dann das Wissen. Und dann hoffe ich, dass ich sehr optimistisch da zurückkomme. Und wenn nicht, hätte man ja dann jetzt noch die Chance, vielleicht einiges zu unternehmen, damit es in eine positive Zukunft geht.
1: Moritz, ich bin gespannt.
2: Super schön. Also ich habe auch überlegt, ich würde vielleicht auch, ich würde mich interessiert natürlich unglaublich, was die Zukunft bringt. Auf der anderen Seite bin ich gerade aktuell so optimistisch, dass das schon alles wird. Am Ende werden wir das alles gut machen, glaube ich, wir so als Menschen. Deswegen will ich es vielleicht gar nicht so genau wissen. Ich würde stattdessen, glaube ich, einfach nur ein paar Jahre in die Vergangenheit reisen, so zu mir selber als Kind oder als Jugendlicher und mir selber genau das auch sagen und sagen, hier, pass auf, das wird schon alles. Das wird alles gut. Mach dir keine Sorgen, mach einfach dein Ding.
1: Ich bin gespannt, was alles noch so kommt. Beam me up, Scotty, kennen wir ja aus den Serien und solche Sachen. Man weiß es ja nicht, was alles noch auch mit KI möglich ist und ne, virtuelle Brillen, das kennen wir ja nun alles schon. Also von daher bleibt es auch spannend, was in der Zukunft passiert. Aber ich glaube, sich an die Vergangenheit zu besinnen und die richtigen Lehren daraus zu schließen, das würde uns Menschen sicherlich auch bei weitem helfen. Ich bedanke mich also erstmal recht herzlich bei euch beiden für das Gespräch. Es ist ein großartiges Album, kann ich hier wirklich allen nur ans Herz legen. Album Poetry. Hört euch die Alben an, auch die Vorgängeralben. Also ich liebe eure Musik, das gebe ich zu. Da bin ich ein bisschen voreingenommen, aber das ist, glaube ich, auch jetzt in dem Moment nicht schlimm, weil es macht einfach Spaß zuzuhören. Ich habe euch ein paar Mal live gesehen. Auch das kann ich jedem letztendlich nur empfehlen. Und mein Dank geht an euch, dass ihr die Zeit gefunden habt, mit mir über euer neues Album zu sprechen. Herzlichen Dank, Tine und Moritz.
0: Vielen Dank, lieber Hermes, auch für die tollen Fragen.

auch Teil 2 des Interviews mit Tino und Moritz von Album und Poetry und ihrem Album Future Selves neigt sich bei Herms Promi Corner dem Ende zu. Das Interview mit den beiden habe ich im Juli 2026 aufgezeichnet. Wer mehr über meine Gäste erfahren möchte, schaut doch einfach mal auf ihrer Homepage vorbei, iwantpoetry.com, oder findet natürlich ganz viele Informationen auch in den sozialen Kanälen. Ich bedanke mich an dieser Stelle recht herzlich bei den beiden für das Gespräch, sowie natürlich auch bei euch fürs Zuhören und würde mich freuen, wenn ihr auch beim nächsten Mal wieder mit dabei seid. Und bis dahin verbleibe ich wie gewohnt mit besten Grüßen, euer Herms Kruse.

0: Karl und Helen, ein Ehepaar aus Schweden, tauschen für einen Monat Urlaub ihr Haus mit einem amerikanischen Paar. Doch schon kurz nach der Ankunft beschleicht Karl das Gefühl, dass mit dem fremden Haus etwas nicht stimmt. Aber auch in Schweden werden verstörende Entdeckungen gemacht. Im neuen Thriller Haustausch von Stefan Anhim geraten beide Paare immer tiefer in das Netz aus Geheimnissen und Verdächtigen. Danzia Grasser hat in dieses wunderbare Buch sich einmal etwas genauer hineingelesen.
1: Entweder sind wir im falschen Haus gelandet oder die Fotos haben schon ein paar Jährchen auf dem Buckel.
2: Karl und Helene befinden sich in ihrem getauschten Urlaubshaus in Amerika, das plötzlich anders als auf den ursprünglichen Fotos aussieht. Als sie die Annonce allerdings nochmal überprüfen, stellen sie fest, auch diese hat sich verändert. Karl beginnt an seiner eigenen Erinnerung zu zweifeln.
1: Auf den Fotos war genau der Raum zu sehen, in dem sie sich befanden. Genau diese Porzellanfiguren, diese scheußlichen Bilder und die getrockneten Blumensträuße. Es sah alles genauso aus wie in Wirklichkeit.
2: Irgendetwas geht also nicht mit rechten Dingen zu. Und während die beiden in Kalifornien immer mehr rätselhafte Dinge erleben, entdecken auch Adam und Scarlett in ihrem getauschten Haus in Schweden Hinweise auf ein möglicherweise düsteres Geheimnis.
1: Sie weiß, dass wir in ihrem Haus wohnen. Ich bin mir zwar nicht hundertprozentig sicher, aber es kommt mir so vor, als hätte sie verschiedene Hinweise extra so platziert, dass ich auf den Dachboden gehe und diese Fotos finde. Ich glaube, es ist ihre Art, um Hilfe zu rufen.
2: Während in Schweden gerätselt wird, stoßen Karl und Helene in den USA auf immer mehr Spuren, die möglicherweise mit einem grausamen Verbrechen zu tun haben könnten.
1: Und wer sollte sonst dahinter stecken, wenn nicht die Eigentümer dieses Hauses? Da braucht man doch nur eins und eins zusammenzuzählen. Es ist ihr Abfluss und mit Sicherheit auch ihre Kreissäge da unten in der versteckten Garage.
2: Schließlich kommen die beiden auf den zündenden Gedanken. Möchte ihnen jemand etwas anhängen? Oder hat sogar jemand bewusst beide Paare in diese Situation gebracht?

0: Tschechien ist in diesem Jahr Gastland der Frankfurter Buchmesse und rückt damit auch literarisch besonders in den Fokus. Einer der spannenden Stimmen kommt direkt aus Prag. Autorin Alice Alitska Horečková erzählt in ihrem zweiten Buch Geteiltes Haus von Freundschaft, Familie und den tiefen Gräben der europäischen Geschichte. Mike Wirth weiß zu diesem Buch mehr.
1: Der Ausgangspunkt des neuen Buchs von Autorin Alice Horečková ist das geheimnisvolle Haus ihrer Großeltern. Jahre später beginnt sie dort nachzuforschen und stößt auf alte Fotos und Dokumente, die lange verborgen waren.
2: Das war ein Schock. Ich erfuhr von meinen deutschen Wurzeln und zum Beispiel, dass mein Opa den Wahnsinn vertäuschte, um nicht in den Krieg zu müssen. Aber dank des Romans habe ich verstanden, wie groß meine Familie eigentlich ist.
1: Die Erkenntnisse verarbeitet sie in einer Geschichte. Sie handelt von einer großen Familie in einem sudetischen Bergdorf, in dem Deutsche und Tschechen vor dem Krieg zusammenleben. Trotz enger Nachbarschaft treiben politische Veränderungen die Menschen schließlich auseinander. Und es hat seinen Grund, dass die Handlung im Sudetenland spielt.
2: Ich bin dort teilweise aufgewachsen. Als Kind habe ich die Spannungen in unserer Küche erlebt, als die Verwandten von Deutschland kamen. Erst später verstand ich, es ging darum, ob wir Tschechen oder Deutsche sind. Ob man den eigenen Namen und die eigenen Wurzeln verleugnen kann und darf.
1: Deshalb bedeutet es der Autorin auch so viel, dass Tschechien in diesem Jahr Gastland der Frankfurter Buchmesse ist.
2: Und jetzt komme ich dorthin, nicht als Journalistin, sondern als Autorin mit einem 800-seitigen Buch in Hand und mit der Unterstützung eines großartigen Verlags, Diogenes.

0: viel Wahrheit können wir einen Menschen direkt ansehen? Mit dieser Frage beschäftigt sich der neue Thriller Die Lüge in ihrem Gesicht und macht daraus ein ziemlich cleveres psychologisches Duell zwischen zwei Figuren im Zeitraffer des Zentrums der Geschichte. Steht eine Expertin für Mikroexpressionen, die plötzlich auf eine Frau trifft, bei der ihre besondere Fähigkeit an Grenzen gerät. Mike Wirth hat sich in dieses Buch für uns einmal hineingelesen.
1: Eine Frau tötet aus vermeintlicher Notwehr und verweigert danach jede Kommunikation, also schweigt. Die einzige Möglichkeit, ihr die Wahrheit über den Vorfall zu entlocken, sind sogenannte Mikroexpressionen, so Autorin Anne Kessel.
2: Mikroexpressionen sind Muskelzuckungen im menschlichen Gesicht, die in der ersten Fünftelsekunde des emotionalen Empfindens auftreten. Man hat keinerlei Chance, die zu kontrollieren oder zu verbergen. Das heißt, sie spiegeln immer die wahre Emotion, die man empfindet, wider.
1: Genau dafür ist Hauptfigur Dr. Marlene Nielsen da. Aufgrund ihrer Vergangenheit hat sie sich vorgenommen, niemals zu lügen und sich nicht anlügen zu lassen. Dafür hat sie gelernt, in den Gesichtern von Menschen zu lesen. Aber das wird eine echte Herausforderung bei der schweigenden Frau.
2: Die schweigende Frau bringt einen erwachsenen Mann um, nur mit Hilfe eines Handkantenschlags gegen den Hals. Woher hat sie diese Fähigkeiten? Wieso setzt sie sie ein? Und warum schweigt sie?
1: Dass die Geschichte in Hamburg spielt, hat ebenfalls einen ganz besonderen Grund.
2: Nicht nur, weil Hamburg einfach, wie ich finde, eine tolle Stadt ist, sondern weil dort auch der Dom ist. Die größte Kirmes Norddeutschlands. Ich brauchte für die Geschichte ein Kirmes, ein Jahrmarktssetting. Das war super wichtig. Und darum bot sich Hamburg an und natürlich die Nähe zu Dänemark, weil es gibt auch ein fiktives dänisches Provinzkaff, das auch eine wichtige Rolle spielt.

0: Künstliche Intelligenz ist aus dem Alltag nicht mehr wegzudenken. Sie kann Reisen planen, Rezepte vorschlagen oder Texte schreiben. Aber wie nutzen wir dieses Werkzeug wirklich sinnvoll? Genau darum geht's im neuen Buch Künstliche Intelligenz nutzen für Dummies. KI-Experte und Buchautor Raphael Buzuzek zeigt darin, wie KI im Alltag und Beruf praktisch helfen kann und worauf es bei der Nutzung und bei der Nutzung ankommt. Annabel Kopp hat sich das Buch einmal für uns etwas genauer angesehen.
1: KI fasziniert fast jeden. Alle haben dabei aber ganz unterschiedliche Fragen und Vorkenntnisse. Das Buch Künstliche Intelligenz nutzen für Dummies richtet sich deshalb sowohl an erfahrene Nutzer mit konkreten Fragen als auch an Einsteiger und zeigt, was KI heute

0: bereits leisten kann. Sie ist wie ein Werkzeug, sagt Autor Rafael Bujocek.
1: Als Selbstständiger schreibe ich ein Angebot an meine Kunden oder ich kann meine Hausaufgaben nochmal checken lassen. In der Arbeit mit Mails, mit Dokumenten, Präsentationen kann man sich ebenso helfen lassen. Also das ist ein super Einstieg und zeigt schon, wo KI heute schon helfen kann.
0: Ein eigenes Kapitel erklärt, welches KI-Modell wofür geeignet ist. Das Besondere? KI lässt sich ganz einfach in natürlicher Sprache bedienen und kann dadurch wie ein persönlicher Assistent Aufgaben übernehmen.
1: Ich bin mal mit der Handykamera einfach durch den Keller gegangen, habe ganz schlechte Fotos gemacht, nur so eben aus dem Regal heraus. Hab der KI gesagt, beschreib mir das, wie viel ist das wert und stell mir das direkt auf Kleinanzeigen. Ich hatte gar keine Arbeit mehr, der KI-Agent hat alles reingestellt und damit habe ich schon bares Geld verdient.
0: KI kann also richtig Zeit und auch Mühe sparen und täglich werden die Tools besser und raffinierter. Es ist daher auch wichtig, an die Fallstricke zu denken.
1: Datenschutz ist ein Thema. Die juristischen Fragen, was darf ich überhaupt übernehmen, was darf ich damit machen? Und das wird immer wichtiger. Damit das einmal ordentlich beschrieben ist, gibt's dieses Buch, das kann man sich auf den Schreibtisch legen und kann jederzeit nachschauen.

0: Jetzt in Richtung Herbst gibt es was Neues für Horrorfans. Im Other Mummy von Autor Josh Myerman geht es um den 8-jährigen Bella, die jede Nacht von einer unheimlichen Frau, die sie die andere Mummy nennt, besucht wird. Die hat für Bella und ihre Familie leider nichts Gutes im Sinn. Jonas Wolbert hat sich in dieses Buch einmal etwas genauer hineingelesen.
1: Gute Nacht, Dado. Gute Nacht, Mami. Mami und Dado gehen aus meinem Zimmer. Ich ziehe die Decke bis zum Kinn hoch. Die andere Mami kommt aus dem Schrank. Hallo, sage ich. Ich freue mich so, dich wiederzusehen.
2: Die andere Mami begleitet Bella schon sehr lange. Was harmlos beginnt, wird zunehmend unheimlicher.
1: Bella. Die andere Mami sitzt auf meinem Bett und guckt mich an. Hallo, sage ich. Früher habe ich mich immer so gefreut, sie zu sehen. Ich habe darauf gewartet, dass die Schranktüren aufgehen. Aber jetzt macht sie mir Angst. Mit all ihrem Gerede und der Frage, die sie immer stellt. Darf ich in dein Herz?
2: Die unheimliche Präsenz beginnt plötzlich, die ganze Familie zu terrorisieren und die Ereignisse überschlagen sich. Other Mummy ist ein spannender Horrorroman, der tief in die menschliche Psyche blickt. Und am Ende bleibt die Frage, was will die Präsenz von Bella und kann sie sich der Macht der anderen Mami

0: dauerhaft widersetzen?
1: Sie sitzt jetzt auf meinem Bett. Genau da, wo ich gerade noch gesessen habe. Und ihr Gesicht ist voller Tränen und sie muss sich die Nase putzen. Und ich glaube, ich weiß, wohin ich gehe. Ja, ich sehe jetzt vor mir, woher die andere Mimik

Wenn ich jetzt Cornelia Funke sage, schlagen bestimmt etliche Herzen höher. Kaum eine andere Autorin hat es geschafft, Generationen von Lesern so zu begeistern und über viele Jahre zu begleiten.

0: bereits legendär sind die Tintenwelt und die Reckklecksreihen, aber auch ihre zahlreichen Bücher über Drachen, furchtlose Ritter und Ritterinnen, nicht zuletzt die wilden Hühner, durften so in den Büchern der Kinder und in den Bücherschränken der Kinder und Jugendlichen stehen. Und Cornelia Funke hat jetzt etwas Neues. Jetzt legt nämlich die Ausnahmeautorin ihr neuestes Kinderbuch vor. Und so viel sei schon mal verraten. Es hat direkt wieder Lieblingsbuchpotenzial. Mario Hartwig stellt uns dieses Buch etwas genauer vor. Emma glaubt nicht an Feen von Cornelia Funke. Viel Spaß jetzt mit diesem
1: Die
0: Buch.
1: 11-jährige Emma liebt es, durch die Natur zu streifen und dabei Schnecken zu retten, Blumen zu bewundern und Insekten zu erkunden. Eines Tages macht sie eine ganz erstaunliche Entdeckung.
2: Im ersten Augenblick hielt Emma es für eine Hummel, die der Regen in ihren Bau trieb. Aber dann, ja dann, zwei dunkle Augen erwiderten entgeistert ihren Blick. Die Hummel hatte ein Gesicht? Unmöglich!
1: Und es wird noch merkwürdiger.
2: Was immer es war, es stach Emma so heftig in die Stirn, dass sie aufschrie und ihre Augen sich vor Schmerz mit Tränen füllten. Das Insekt, das sie gestochen hatte, hing mit schwirrenden Flügeln über ihr, groß wie einer der Drachen, gegen die ihre Brüder in Videospielen kämpften. Der Angreifer war nicht allein. Gleich drei von den Ungeheuern hingen über ihr.
1: Wie sich herausstellt, handelt es sich bei den fremdartigen Wesen um Feen, die lieber unentdeckt geblieben wären. Zur Strafe haben sie Emma klitzeklein gezaubert. Und jetzt sieht sie die Welt plötzlich mit ganz anderen Augen.
2: Zwischen den Ästen des gewaltigen Baumes, den sie gestern Abend nur schemenhaft in der Dunkelheit gesehen hatte, schwärmten Dutzende von Feen wie Bienen zwischen Nestern, die dem sehr ähnlich sahen, in dem sie stand. Zwischen ihnen flogen zahllose Schmetterlinge und echte Hummeln, Bienen und Käfer. Was war das für eine Welt, in die sie geraten war? Sie glich der ihren, aber sie war so viel lebendiger.
1: Und leider ist sie auch viel ungemütlicher für Emma, denn die Feen wollen sie so schnell wie möglich wieder loswerden. Zum Glück gibt es ein paar gutmütige Feen, die ihr helfen wollen.
2: Plötzlich schloss sich eine Hand um ihren Arm. Eine pelzige Hand. Emma öffnete die Augen. Die Haare auf dem Kopf ihres Gegenübers sahen tatsächlich aus wie Löwenzahnsaat. Und ihre pelzigen Arme waren grün wie die Blätter, die Mams gern in den Salat schnitt. »Bist du eine Löwenzahnfee?« hauchte Emma. »Gut geraten«, gab die Fee mit einem breiten Lächeln zurück. »Komm, wir bringen dich an einen etwas ungefährlicheren Ort.«
1: Wird es den Saatgutfeen gelingen, Emma nach Hause zu begleiten? Und kann Emma vielleicht sogar dabei helfen, ihre kleine, gefährdete Welt zu retten? Ein wunderbares Kinderbuch über Freundschaft, die Natur und ein kleines bisschen Magie.

0: Das ist Murphy.
1: Da pünktlich zur Stelle mit Tauschers Plattenkiste, der Kultserie auf dieser Welle. Ich bin Alex, Sander Tauscher, freue mich ganz sehr, dass Sie dabei sind und verspreche Ihnen auch für diese Stunde wieder eine Stunde voller musikalischer Überraschungen. Da werden Sie Sachen hören, die Sie längst nicht gehört haben, lange nicht mehr gehört haben oder noch nie gehört haben. Also bleiben Sie bei uns und entspannen Sie sich an. Hallo aus Tauschers Plattenkiste, sagt der Alex. Wir beleben ab jetzt Erinnerungen von früher. Das ist nämlich umschrieben, das Wort, um das sich unsere Musikauswahl jetzt ganz speziell drehen wird und im Allgemeinen ohnehin, das Erinnern. Und damit nun viel Spaß im ersten Teil der Erinnerungslieder aus meinem Archiv.

Nicht nur von einem Glück zu zweit hält die Musik die Erinnerung jung. Sie hält die Erinnerung an Momente jung, an denen wir vielleicht selbst noch jung waren. Lieder, Melodien, die uns einst begegneten. Katharina Valente war dies zum Einstieg mit einer Aufnahme aus dem Jahr 1978. Musik ist die Erinnerung. Das ist in unserem Fall, in den meisten Fällen der Fall, ja, denn die Platten, die hier aufliegen, die haben in der Regel schon so ein paar Jahre, oft sogar Jahrzehnte, mitunter auch mehr als ein Jahrhundert gesehen. Sehr oft und immer öfter erinnern wir uns auch an Stimmen, die stimmten, die verklangen, aber bei uns immer wieder

Roger Whittaker, Erinnerung. Viele Lieder, die werden Erinnerungen wecken. Fast alle werden das Wort Erinnern im Titel tragen. Und manch ein Titel trägt auch das Motto in sich. Wie jetzt bei den Freunden der volkstümlichen Musik. Erinnerung, so heißt ein Lied. Hier sind aus den Südtiroler Alpen die Kastelruther Schwatzen.

Erinnerung, so heißt ein Lied. Nicht nur eines, hier in Tauschers Plattenkiste, der Kultserie auf dieser Welle. Und ich möchte in dieser Serie einen Kollegen vorstellen, der immer wieder auch die Erinnerung wachhält. Nicht nur die Erinnerung an alte Musik, sondern vor allem auch die Erinnerung an Tonträger. Diese

0: Tonträger, aus denen sich eben auch unsere Musik hier speist, die Schallplatten. Ja, er legt sie noch live auf, lebt auch dafür, für diese Scheiben aus Schellack und Vinyl. Er ist ein richtiger Plattenfan. Ich traf in Berlin den modernen Schallplattenunterhalter Philipp Nitsche. Er arbeitet unter anderem in einem Programm, das meinen Vornamen trägt. Ja, und er kennt da auch meine Schwestersendung, die Radioreise. Und da beginnt unser Gespräch mit dem Blick zurück auf seine Erinnerungen beim ersten Mal. Alex Tauscher.
1: Ich habe natürlich am Anfang, als ich bei Alex Berlin angefangen habe, auch mich so durchgehört. Was gibt's denn da? Gibt es auch Sachen, die sich gut anhören? Aber der Herr Tauscher klang immer sehr gut. Das klang sehr versiert und vor allem so wie eine Art Reisesendung von Vox aus den 90ern. So muss ich mir das für die Ohren vorstellen.
0: Habe ich so gewirkt wie 90er-Jahre-Moderator oder wie war das?
1: Na, wie jemand, der so Mitte 40 ist, so hast du auf mich gewirkt. Aber in den 90ern sehr, sehr jung war. Und natürlich, diese Vox-Reisesendungen musste ich damals immer mit meiner Mutter gucken. Ich fand das nicht so toll. Aber es hat mich total daran erinnert, deshalb diese Assoziation.
0: Ja. Weil ich auch so von Station zu Station gehe, mit Menschen redet?
1: Naja, dieses Lustvolle einer Reise, wie man also da hinkommt, was es dort zu erleben gibt, auch mal die Kulinarik natürlich, die Menschen vor Ort mit ihren Eigenheiten auch manchmal. Das macht schon großen Spaß, sich das anzuhören bei deiner Radioreise.
0: Weil letztlich spreche ich ja mit Menschen und lasse die Menschen einfach von sich erzählen. Ja. Also manche haben ein tolles Hobby, manche haben eine tolle Geschichte. All das fandst du so ein wenig unterhaltsam.
1: Ja, vor allem, wie du das in Szene setzt. Mal mit Musik, mal mit dem Geräusch auch. Das finde ich gut.
0: Das ist also deine Assoziation zu mir. Du hast ja auch eine besondere Radiogeschichte. Einerseits bist du Handwerker, ja? Du bist gelernter Uhrmacher.
1: Ja, Uhrmacher, und ich habe auch einen Meister da drin, Meisterbrief.
0: Die höchste Qualifikation im Handwerk.
1: Ja. 2018 habe ich die gemacht. Komm mir sehr alt vor, wenn ich das sage.
0: Und hast du wie ich immer zu anderen Berufen auch schon Radio gemacht oder Radio dich interessiert? Wie war bei dir der Punkt, als du zum Radio kamst?
1: Das ist ein äußerst schräger Punkt. Also wir sitzen in einem Radiostudio und hier war ich 2019 mal Gast bei einer blauen Stunde von Serdar Somuncu bei Radio 1. Ich habe das auf YouTube gesehen, im Radio 1 Parkfest, die haben sich über Uhren unterhalten und totale Grütze geredet. Und da habe ich so eine bitterböse E-Mail geschrieben. Also wenn ihr schon keine Ahnung habt, dann lad doch wenigstens mal einen Uhrmacher ein. Und ich habe das schon längst wieder vergessen, da gar nicht mehr dran gedacht. Ich, dreiviertel Jahr oder ein Jahr später kriege ich einen Anruf. Ja, also sie sind wohl Uhrmacher, ja. Das war Jürgen König. Von DT64 kenne ich noch einigen. Ehemaliger, ja, Arbeitslehrer. Zu DDR-Zeiten hieß das Einführung in die sozialistische Produktion.
0: ESP.
1: Genau. ESP. Aber natürlich bei Radio 1 sehr, sehr berühmt mit der King's Hour und so. Also ein sehr verdienter Radiomensch, auch im Hintergrund. Auch sehr viel in der Musikredaktion tätig. Also ein ganz toller Mensch. Der sagte dann seiner schnoddrigen Art, ja, dann kommen Sie mal her, dann erzählen Sie mal. Hier genau da saß ich denn und da, wo du jetzt gesessen hast, da saß Serdar Somuncu und 6 Jahre später haben wir jetzt mal was hier zusammen gemacht.
0: Also kamst du zum Radio über einen Radiohörerbrief, ja, quasi.
1: Ja, und dann war das wie eine Krankheit, ne? Man hat sich damit angesteckt, ach, könnte ich ja auch mal selber machen, dann habe ich einen Podcast angefangen, also Equipment gekauft, da was aufgebaut und so und Handwerker-Podcast gemacht. Und dann hat mir das aber nicht gereicht, dann irgendwie ging es zu Alex Berlin. Das war so ein Ausgleich, den ich gesucht habe, auch zum Handwerk. Ja, ja, dann ist das irgendwann umgekippt, total ins Radio.
0: Also eine Zeit lang warst du vormittags in der Werkstatt, hast die Uhren repariert, ja, und warst abends im Radiostudio.
1: So war das eine Zeit lang, Tatsache, ja.
0: Du brauchtest ja auch Geld, um von irgendwas zu leben, ja. Das ist ja ein ehrenwertes Handwerk, Uhrmacher. Ist jetzt
1: das Unternehmen, wo ich gearbeitet habe, ging in die Insolvenz. Es gab einen großen Raubüberfall auf die Lagerstätte der Luxusuhren. Sind über 1000 Rolex-Uhren gestohlen worden. Ein Schaden weit über 10 Millionen Euro. Das konnte das Unternehmen also nicht verkraften und ist dann in die Insolvenz gegangen. Und ich habe danach auch keine Arbeit mehr gefunden. Das ist dann auch das Nächste. In Berlin ist es nicht immer so weit her, dass man in so einem seltenen Beruf auch einen Job kriegt. Ich hätte dann also in die Schweiz auswandern müssen oder nach Süddeutschland. Und das letzte bisschen sehr alt gewordene Familie lebt noch in Berlin. Das wollte ich nicht. Und so über die Arbeitslosigkeit auch dann, auch die Langeweile ging es zu Jörg Wagner ins Medienmagazin. Dem bin ich einfach so lange auf den Geist gegangen, dass er gesagt hat, komm, mach was für mich. Also so könnte man das

0: grob zusammenfassen. Und war dann also ein kleiner Autor, ein Reporter, aber auch Tatsache vom RBB schon gelistet und habe da auch mein erstes Geld verdient. Dann zum Teil vom Jobcenter gegenfinanziert. Die paar Kröten haben sie mir dann angerechnet, aber immerhin, die haben gesehen, der bemüht sich, der macht irgendetwas und ich kam mir nicht so verloren vor einer Arbeitslosigkeit. So fing das an.
1: Wir reden gleich weiter und stellen fest, natürlich hat das Handwerk einen tollen Mitarbeiter verloren, aber das Radio hat dafür einen tollen neuen Kollegen gewonnen.

Barbie Glück, alles erinnert mich an dich. Ja, Musik aus dem Jahr 1969 war dies. Nicht unbedingt die Musik, die Philipp Nitsche gerne auflegt, um Erinnerungen zu wecken. Aber das macht ja nichts, denn es gibt ja uns hier. Und natürlich gibt es auch die Plattenkramer in Bad Ischl im schönen Salzkammergut. Und da pflegt man ja auch die Erinnerungen an das Wiener Solistenorchester unter Karl Grell und an einen sehr bekannten einstigen deutschen Zirkus.

Das Wiener Solistenorchester unter Karl Grell spielte die Melodie Erinnerungen an Zirkus Renz, aufgenommen 1964. Gegründet wurde dieser Zirkus ein Jahrhundert zuvor und hatte seine festen Zelte damals in Berlin, in Hamburg, in Bremen, Breslau, Wien oder auch in Kopenhagen. Und er ging auf Tournee von München bis nach Paris. Ja, und unsere Tournee, die geht auch weiter hier auf der Bühne der Erinnerungen. Gleiche Stelle, gleiche Welle, auf alle Fälle. Denn ciao, sagt der Alex, und wie immer, auf Weiterhören.

Hallo Austauschers Plattenkiste, sagt der Alex. Sie kommt oft, wenn Musik gespielt wird. Wir fangen sie ein und lassen sie mit all ihren Gefühlen zu. Die Erinnerung. Und damit nun weiter im zweiten Teil der Erinnerungslieder aus meinem Archiv. Viel Spaß!

Muck alias Hartmut Schulze-Gerlach im Jahr 1979. Erinnerung, eine Aufnahme aus der DDR. Ich hoffe, Sie erinnern sich noch an dieses Land. Manche Jüngere kennen es freilich nur noch aus dem Geschichtsbuch, aber er selbst, der Muck, der hielt ja die Erinnerung lange wach in seiner Fernsehsendung. Damals war es bei den Kollegen vom Mitteldeutschen Rundfunk. Übrigens, als ich einst in jungen Jahren bei einem Lokalradio, auch in Mitteldeutschland, nämlich in Vogtland, starten durfte, da übernahm ich später von meinem damaligen lieben Kollegen Uwe Heuer die Rubrik Damals war es. Sie lief täglich im Programm und ich habe sie, wie Sie sich denken können, gehegt und gepflegt und ausgebaut. Bis zum letzten Tag, meinem letzten Tag dort. Danach wurde die Pflege, wie ich merkte, irgendwann eingestellt. Daher laufen wir sie zurück, die Straße der Erinnerungen. Und unser Ziel sind wieder die drei untergegangenen Konsonanten DDR.

0: Monika Hauff und Klaus-Dieter Henkler, Straße der Erinnerungen. Ja, da nehmen wir gleich noch einen Passanten mit, laufen ein Stück seines Weges. Philipp Nitsche, Plattenkramer aus Berlin, ich glaube, er wohnt oben in Tegel, ist gerne mal in den Studios in Babelsberg, also in Potsdam, oder auch mal in den Studios, vor allem auch am Stralauer Ufer in Berlin, an der Spree. Denn das ist eine Wucht, Spreeertönen.
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0: Das ist eine Wucht in Spree-Athen. Erinnerungen an den einst Ostberliner Rundfunk, an die Sendung 7 bis 10 Spree-Athen. Und damit jetzt wirklich zum Spree-Athener Philipp Nitscher. Ist ja noch richtig, Berliner Schnauze. Ich hatte ihn ja im ersten Teil unseres Gesprächs gefragt, wie er zur Radioreise zu meiner Schwestersendung kam. Und jetzt eben im zweiten Teil geht es darum, ob er wirklich so penetrant war und einfach die Moderatoren des RBB ein wenig gestalkt, genervt hat. Oder ob es einfach die Leidenschaft war. Denn ich, also mit dem Rias groß gewordener, war einfach zu jung gewesen, um da eine echte Chance gehabt zu haben, im Rias genommen zu werden, zumal vor dem Mauerfall wäre es nicht denkbar gewesen. Also, wie war es gewesen, Philipp Nitsche, dein Kontakt zu dem sehr renommierten und von mir sehr geschätzten Journalistenkollegen Jörg Wagner?
1: Ja, also ich habe ihn schon am Anfang immer mal wieder mit einer E-Mail genervt. Dann war es aber so, da war ich ja schon für Alex Berlin so am Rumtun und Machen und Radio Multikult FM, also der Nachfolger von Radio Multikulti, ging in die Insolvenz und ich hatte ein Interview mit der damaligen Programmchefin.

0: Chefin, Geschäftsführerin Brigitta Gabrin, also geführt und das an den Jörg Wagner geschickt und gesagt, Mensch, das wäre doch was fürs Medienmagazin, das ist so ein besonderes Projekt. Es war mal ein öffentlich-rechtlicher Radiosender, der dann nochmal weitergeführt wurde und jetzt mit der Insolvenz nochmal ihre Abschlussworte zu dem Ganzen, ob man das nicht senden könnte. Und er sagte halt, okay, er findet das toll. Aber wer für mich was macht und wenn ich hier etwas sende, der wird auch dafür bezahlt. Und da bekam ich dann so einen riesigen Stapel an Papierkram, der zu unterzeichnen ist. Damit war ich dann freier Mitarbeiter, ein Autor beim RBB. So war das mein Einstieg.
1: Hat es sich stolz gemacht, dass du vom einfachen Handwerker ohne Journalistikstudium bei einem großen Radiosender bist?
0: Naja, stolz und auch falsch euphorisch. Ne? Also das sind unheimlich große Fallen, in die man hineintappen kann, weil man eben halt auch Leuten, die sehr viel auf sich genommen haben, um in diese Richtung gehen zu können, auch auf die Füße treten kann. Das war mir nicht bewusst. Hätte ich damals ganz anders hätte ich agieren müssen. Also falscher Stolz kann auch sehr schädlich sein. Vielleicht für andere Medienschaffende da draußen. Lieber den Ball flach halten, vorsichtig, nicht? Sich kundlich machen und ein bisschen demütiger sein. Das war das damals. Man war halt der Handwerker, ne? So Haudegen-mäßig. Ja. Ja. Das ist so ein bisschen eine Diskrepanz als Quereinsteiger. Da muss man vorsichtig sein.
1: Das sind zwei verschiedene Welten. Handwerker, im Handwerk geht es oft ein bisschen rauer zu. Ja, also kommt ja auch von der Tätigkeit. Und in den Medien geht es manchmal auch um Befindlichkeiten.
0: Es ist eine politische Bühne, in der Medienwelt zu arbeiten. Das habe ich am Anfang nicht verstanden. Als Handwerker bearbeite ich einen Gegenstand. Der Kunde, egal welche Konfession und welchen Geldbeutel er hat, die Rechnung dann irgendwann zu bezahlen und er soll doch bitte das so zu behandeln, den Gegenstand, und der Rest ist mir egal. Das geht in der Medienwelt nicht. Das aber als Handwerker zu erlernen, das war die schwierigere Aufgabe, als sich in dem journalistischen Handwerk zurechtzufinden.

Angelika Milster, Mondlicht, Erinnerungen aus dem Erfolgsmusical Cats im Original Memories. Und es gibt ja auch die englischen Memories im deutschen Schlager, wenn nämlich von der Stadt geschwärmt wird, in der so viele ihr Herz verloren haben.

Peggy March. Memories of Heidelberg sind Memories of You. Ja, von Heidelberg jetzt ein kleines Stück Richtung Süd-Südwest. Ein langgezogenes Gebirge. Verläuft von Süd nach Nord und von Nord nach Süd. Dunkel soll es da sein im Wald.

Der Pianist, Komponist, Arrangeur und Orchesterleiter Werner Drechsler mit den Erinnerungen an den Schwarzwald. Und da im Schwarzwald in Freudenstadt lebt einer, der auch gerne seine Erinnerungen auffrischt. Immer dann, wenn er in seinen Plattenschrank hineinsteigt. Unser Kramer vom Dienst, Thorsten.

Hallo Austauschers Plattenkiste, sagt der Alex. Wir tun es hier immer, mit fast jedem Musikstück. Meist löst es gute Gefühle aus. Es können auch nostalgische sein, manchmal wehmütige, mitunter sogar traurige Gefühle. Die Erinnerung. Also dann viel Spaß im dritten Teil der Erinnerungslieder aus meinem Archiv.

Erinnerung an Sorrento. Das war, na, bevor ich es Ihnen sage, meine Damen und Herren, würde ich Sie noch ein wenig, ein paar Sekunden überlegen lassen, wenn Sie mögen, wer es denn hier gewesen sein könnte. Man würde sicher auf einen deutschen Schnulzen-Schlagersänger tippen, der es ja einige gab und gibt. Und damals war es ja nicht unüblich, von Italien, gerade auch von Sorrento zu schwärmen. Hier tat es einer, der sagte später selbst Schlagersänger an und ab in einer legendären ZDF-Hitparade, natürlich Dieter Thomas Heck. Ja, und sie war bei ihm immer mal wieder zu Gast auf der Hitparadenbühne, Gitte Henning.

0: Gitta Henning, dann kommt die Erinnerung. Das war die Erinnerung an mein Geburtsjahr 1973. Ich muss ja öfter für irgendwelche Reiseformalitäten, auch für anderes, Online-Anträge stellen. Und da ist es meist auch die Frage nach dem Geburtstag. Klar, Herr Tauscher, wie alt sind Sie denn nun? Und da gibt man ja oft das Datum nicht händisch ein, sondern man scrollt. Und da wird es mir mitunter ganz komisch, wenn ich sehe, wie weit ich da zurück scrollen muss.
1: Und die

0: Marshall und Alexander dahinter stecken. Mark Marshall und Jay Alexander, sie sangen von der Erinnerung hier bei ihrem Namensvetter in Tauschers Plattenkiste, der Kultserie auf dieser Welle. Wir sind ja die Sendung, die die Scheiben aus Shellac und Vinyl auflegt, aber vor allem auch sortiert, kuratiert. Immer ein Wort bestimmt die Musikauswahl. Mein lieber Kollege, der Schallplattenunterhalter Philipp Nitscher aus Berlin, der lädt sich oft Gäste ins Studio ein und spielt dann deren Platten. Ja, über seine Leidenschaft für diese unsterblichen Tonträger sprach ich mit Philipp in Berlin. Er moderiert da die Sendung Time for Vinyl und er nahm sich auch Zeit für mich. Ein dufter Typ aus Berlin, keine Frage.
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0: hast du ja auch eine große Leidenschaft für Platten aus Schellack und Vinyl. Deine Sendung Time for Vinyl ist eine, in der du noch selber Platten auflegst.
1: Ja, ich fand, das hatte irgendwie so einen besonderen Aspekt. Sonst ist es so, wenn ich Gäste da habe, dann sage ich auch mal, sie sollen ihre Platten selber mitbringen. Gerade Radioleute, ne? Wäre ich ja bescheuert, wenn ich da meine Platten nun anschleppe. Und das ist meistens ein Abbild ihrer Seele, ihres menschlichen Daseins mit den Schwingungen ihrer Musik, die sie mögen. Ja, man erfasst den Menschen ganz anders. Und die Haptik, wenn wir jetzt auch Videosnippets machen, ich habe natürlich immer auch gleich dann wieder sehr handwerklich an Social Media gedacht, man nimmt die Musik in die Hand. Also es hat auch noch irgendwie so einen bildlichen Aspekt. Und den fand ich eigentlich sehr schön. Und man ist limitiert durch die Handwerk.

0: wirkliche Musik mit Vinyl. Ich kann nicht unendlich viele Datenbanken aufmachen und mich darin verlieren, sondern ich bin an die Schallplatte gebunden. Und dieses Limitiertsein fördert wiederum im Widersatz dazu eine totale Kreativität.
1: Ja, du hast zwei Plattenspieler, man muss den ganz jungen Hörern ab und zu noch erklären, was eine Schallplatte ist. Es ist so eine ganz flache Scheibe, die sich da dreht mit Geschwindigkeiten, aber du hast zwei Plattenspieler und spielst von den beiden dann jeweils einen Titel ab.
0: Naja, manchmal ist es ja so, wenn man eine Solo-Sendung macht, also mal gar keinen Gast hat, dann braucht man zwei Plattenspieler, dass man von dem einen Musikstück ins andere wechseln kann und während der eine Plattenspieler läuft, ich dann auf dem anderen die neue Musik einrichten kann. Sonst habe ich ja keine Übergänge, ich kann nichts machen. Das ist irgendwie doof. Und hier ist es ja auch, wenn ich jetzt einen Gast habe, ist es genauso wichtig, zwei Plattenspieler zu haben. Während die Musik läuft, kann ich in Ruhe die andere Musik einrichten und dann das einfädeln. Es macht die Sache viel einfacher. Früher war es so, da gab es auch vier Plattenspieler teilweise.
1: Wie hast du bei dir zu Hause privat Schallplatten lagern? Was ist dein Bestand im Plattenschrank?
0: Ja, es sind so um die 3000 Schallplatten. Manchmal gebe ich auch wieder was ab. Also ist mal was verschenkt oder haben wir auch schon mal auf dem Trödelmarkenstand gehabt. Ne? Es darf nicht zu viel sein. Also es gibt so Plattensammler oder Leute, die auch Radiosendungen gemacht haben, die dann irgendwie mit 15 oder 30.000 Schallplatten zu Hause sitzen. Interessante Rentnerbeschäftigung übrigens, Schallplatten verkaufen. Also ich kenne einen mit 40.000 Schallplatten, der dann wirklich jeden Tag zum Paketshop geht und dann irgendwie zwei, drei Platten, die er dann übers Internet verkauft hat, verschickt in aller Welt.
1: Ich kenne einen guten Plattenkramer im Schwarzwald, der auch die Scheiben noch alle putzt, der die aufbereitet. Das ist eine Riesenarbeit, hat er mir oft erklärt. Das ist eine Sache, die oft Stunden dauert für eine Platte und der natürlich dann auch sich ein Archiv aufbaut. Also du bist niemand, der jetzt ein riesen Musikarchiv aus deinen eigenen Platten aufbauen will.
0: Nein, es sollen Schwingungen sein, auch mal was Aktuelles, was mir auch gefällt. Also man spiegelt sich mit seinem Stil, seiner Musikleidenschaft wieder. Und auf der anderen Seite spiegel ich dann die Gäste wieder, wenn sie ihre Platten wiederbringen. Deswegen muss ich auch nicht so groß jetzt ein Archiv aufbauen, weil die Gäste haben ja auch ihre Schwingungen.
2: Und das hier, denke ich mal, könnten Philips Schwingungen sein.

Clouseau mit seinen Erinnerungen. Ja, wir hatten zum Einstieg in diese Folge die Erinnerungen an Sorrento mit Dieter Tomasek. Und jetzt ganz gediegen und ganz gestrichen vom Orchester Mantovani gespielt.

Annunzio Mantovani mit den Erinnerungen an Sorrent. Da kommen auch bei mir Erinnerungen auf. Es war nämlich die Reise nach Sorrent, die letzte gemeinsame große Urlaubsreise mit meinen Eltern Anfang der 90er Jahre, voriges Jahrhundert. Und

die Erinnerungen an die Eltern, ja, das ist ein großes Thema für sich. Auf jeden Fall darf ich erinnern, meine Damen und Herren, wir haben eine neue Verabredung. Sie wissen es. Gleiche Stelle, gleiche Welle, auf alle Fälle. Denn ciao, sagt der Alex, und wie immer, auf Weiterhören.

Meine Damen, meine Herren, liebe Kinder, herzlich willkommen zu einer musikalischen Stunde voller Nostalgie. Hier ist Tauschers Plattenkiste, die Stundensendung. Grüße Sie ganz herzlich, schön, dass Sie bei uns sind.

Hallo aus Tauschers Plattenkiste, sagt der Alex. Unsere Musikauswahl, die dreht sich weiter um einen gedanklichen Blick zurück. Es erscheint etwas, was wir einmal erlebt, gesehen, aber vor allem eben gehört haben in der Erinnerung. Und damit nun viel Spaß im vierten Teil der Erinnerungslieder aus meinem Archiv.

0: jetzt drin.
1: Larissa Mundrus, der große Traum, hat sowas von Alexandra, wenn man es auf den ersten Blick, hätte ich beinahe gesagt, wenn man es auf den ersten Klang hört, würde man denken, Alexandra, aber der Beat war damals noch nicht ganz so gewesen. Der große Traum, sie sang ja mit der Erinnerung, aber auch ein schönes Traum drin, nicht ganz wie bei Alexandra, trotzdem schön tief russisch. Erinnert mich natürlich an meine unzähligen Reisen ins größte Flächenland dieser Erde, nach Russland. Schöne Erinnerungen. Ein schönes Lied jetzt mit Gerhard Schöne.
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einfach schöne Lieder. Die Erinnerung aufgenommen hier im Jahr 1985. Der Liedermacher Gerhard Schöne, geboren 1952 in Coswig bei Dresden. Bevor er Musiker wurde, machte Schöne zunächst eine Ausbildung zum Gürtler, also ein Handwerksberuf. Und eigentlich wollte er anschließend Schauspieler werden, doch die Schauspielschule lehnte ihn ab, weil er sich eben geweigert hatte, im Jahr 72 den Waffendienst der damaligen sogenannten Nationalen Volksarmee, also der NVA, anzutreten. Und daraufhin arbeitete er zunächst in der kirchlichen Kinder- und Jugendarbeit, später als Briefträger, und parallel dazu absolvierte er ein Fernstudium für Gesang und Unterhaltungsmusik an der Musikhochschule in Dresden, und das führte ihn dann doch schlussendlich in die Musik. Gerhard Schöne, einer der prägenden Liedermacher in der damaligen DDR, aber eben auch im vereinten Deutschland. In der DDR, da wurden seine Alben wie Lieder aus dem Kinderland oder Menschenskind sehr, sehr erfolgreich. Er sang und singt bis heute für Kinder und für Erwachsene. Und hier ist noch eine starke Stimme aus der einstigen DDR, an die ich erinnern möchte. Chris Dirk. Musik.

Chris Dirk. Die Erinnerung bleibt bei uns garantiert, denn dafür steht diese Sendung Tauschers Plattenkiste, die Kultserie auf dieser Welle, in der ich auch die Erinnerung an die Blaue Donau einmal aus unerwarteter Perspektive erklingen lassen will. Nämlich auf, ja, bleiben Sie sitzen, Russisch. Erinnern wir uns an Wien, an die Alpen, an die Donau. So heißt eines der bekanntesten Lieder, das man zur Sowjetzeit und auch im heutigen Russland hört, wenn es nämlich um die Erinnerung an die Befreiung Österreichs vom Hitlerfaschismus geht. Ich weiß, dass es schon damals aus Sicht der Okkupation nicht ganz einfaches Thema gewesen und mit der jüngeren russischen Geschichte natürlich noch viel schwieriger geworden ist. Ein schwieriges Thema, aber eine sehr, sehr schöne Melodie, die wir jetzt genießen sollten.

0: Nie zabudte никогда, wird man nie vergessen, diese Tage im Mai 1945, die Frühlingstage in Wien. Promnit Vienna, erinnern wir uns an Wien. Und wir erinnern auch an diesen Sänger, der im Jahr 2001 in Wien verstarb. Horst Winter, hier im Duett mit Silvia Reit.
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So herrlich wie ein Traum war diese Zeit. Ja, wo ist sie hin, die Zeit, die Erinnerung? Schon damals wurde sie besungen. Horst Winter und Silvia Reit, begleitet vom Orchester Erich Benedini. Hatten wir auch nicht so oft hier drin aufliegen in der Sendung, aber dieses Jahr öfter das folgende Orchester, nämlich das große Wiener Rundfunkorchester unter Robert Stolz. Es spielt uns nun einen Walzer voller Erinnerungen.

Erinnerungen an die gute alte Zeit in Wien. Ja, die liegt freilich noch vor der vorhin besungenen Zeit im Mai 45. Wir drehen jedenfalls gerne an der Uhr, mal vor und noch viel häufiger zurück. Ich erinnere Sie einfach daran, hier bitte dran zu bleiben. Gleiche Stelle, gleiche Welle, auf alle Fälle. Denn ciao, sagt der Alex, und wie immer, auf Weiterhören.

Hallo aus Tauschers Plattenkiste, sagt der Alex. Wir beschäftigen uns noch einmal musikalisch mit dem Gedächtnis, mit einem Andenken. Ganz grob gesagt, mit dem Rückblick, also der Erinnerung. Und damit nun weiter im fünften Teil der Erinnerungslieder aus meinem Archiv. Viel Spaß.

Wolfgang Sauer, die schönen Zeiten der Erinnerung von einer Metronom-Single des Jahres 1969. 8 Jahre später wurde diese Platte aufgenommen.

0: Der deutsch-ungarische Sänger und Schauspieler Béla Arni im Jahr 1967. Nur die Erinnerung bleibt. Und Hand aufs Herz, wer erinnert sich noch selbst an diesen Sänger, diese Stimme, der übrigens einmal der Sänger mit Heidi Brühl liiert war. Aber Heidi Brühl ist ja auch schon längst aus dem Reich der Erinnerung. Aber wenn man einmal sich die Filmografie von Béla Arni ansieht, dann kann es schon sein, dass er einem einmal begegnet ist auf dem Bildschirm, auf der Leinwand, in Filmen wie zum Beispiel Der Kongress amüsiert sich. Bitte nicht verwechseln mit Der Kongresstanz, das war doch eine ältere Nummer. Oder Mein Onkel Benjamin, schöner Gigolo, armer Gigolo. Ja, das ist Musik in den Ohren, I'm just a Gigolo. Béla Arni fuhr auch einmal mit im ZDF Traumschiff in dieser Serie, und zwar im Jahr 1987 nach Mexiko. Freunde fürs Leben, das war eine Serie Anfang der 90er Jahre, auch da war er mit dabei gewesen. Oder in den Rosamunde Pilcher Filmen, zumindest in einer Folge, die hieß Die zweite Chance. Und nun darf ich erinnern an einen Schauspieler, dessen Filmografie würde die komplette Sendung ausfüllen, denn er begleitete Generationen. Johannes Heesters. Ob er sich je an all seine Filme erinnern konnte? Ja, an diesem folgenden Lied hatte er etwas schon vergessen, und nicht nur etwas, ein wenig vergesslich war er gewesen. Lissi Waldmüller musste ihm immer wieder auf die Sprünge helfen.
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0: grau, weil es Spätherbst war.
1: Ach, das stimmt. Genau.
0: Es wärmt mein Herz, dass du dich doch so akkurat erinnerst, ne?
1: Och ja.

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Der große Maurice Chevalier, ein seltener Gast in Tauschers Plattenkiste, der Kultserie auf dieser Welle. Und dieser Applaus hier, er gehört der großen Hilde, die gewissermaßen aus den Wolken zu uns spricht. Wolken.

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1: Wolken der Erinnerung, Hildegard Knef. Und Sie werden mich sicher erinnern wollen daran, jetzt endlich mal den vierten Teil eines Gespräches mit dem Plattenfreund aus Berlin einzuspielen. Mache ich gerne. Philipp Nitsche sein Name. Ein Mann, der die Scheiben aus Schellack und Vinyl mit ganz viel Liebe auflegt. Es ist nicht unsere Musikfarbe und er hat auch einen ganz anderen Geschmack, werden Sie gleich hören. Ist ja auch nicht entscheidend. Jeder hat eben seine eigenen Vorlieben und wir pflegen eben diese hier. Oft lädt sich Philipp Gäste ein, die ihn wiederum bereichern mit ihrer Musik. Gäste in seine Sendung Time for Vinyl bei Alex Berlin. Bei uns hier ist immer Zeit für Vinyl und für Schellack. Hier in der akustischen Schallplattenbar. Musik.

0: Hast du Musikrichtungen, die du bevorzugst, Philipp?
1: Naja, also so eine haustechnosphärische, etwas von Weite, das finde ich schon toll. Natürlich auch sowas wie Pink Floyd, ne? Also Sorrow, auch wieder so unendliche Weite. Auch das Experimentelle von Money, ja, dieses Repetieren und mit Schleifen arbeiten und mit Loops. Das war das allererste Mal, dass sowas als Technik vorkam. Finde ich schon irrsinnig spannend. Aber auch Weltmusik ist also ein blöder Begriff, ne? Sagt man eigentlich heute nicht mehr.
0: Ich bin auch damit groß geworden mit diesem Begriff Weltmusik. Also alles, was nicht Deutsch und Englisch ist, zumindest Türkisch, Spanisch, all das ist schon Weltmusik.
1: Auch gerne mal türkische Musik, Barış Manço, aber auch Altın Gün, also Aufgehende Sonne, sehr, sehr schön, türkische Band aus Holland zum Beispiel, finde ich irrsinnig toll. Aber es müssen auch Klassiker sein, sowas wie Grace Jones, Bob Marley, Reggae im Sommer muss dabei sein, mal auch Rock. Also sehr wichtig und in der Abendstunde, wenn es wirklich, wenn man so für sich ist auf dem Balkon, dann darf es auch der Jazz sein. Ein bisschen was Handfestes, gerne auch Smooth Jazz, also mit elektronischen Einblendungen. Das liebe ich schon total.
0: Ich liebe ja Lieder über Platten und da gibt es ja über Schallplatten sehr viele, wenn ich denke an das Lied vom alten Plattenschrank, kennst du sicher, Gabi Baginski, aber auch historische Lieder über die Platte, über den Plattenverkäufer, gibt es ein Lied von Theo Lingen, es gibt das Lied von der Platte, die sich ewig dreht, hat Udo Jürgens besungen. Sammelst du sowas auch? Ist es für dich auch lustig, diese alten Lieder zu hören über Schallplatten?
1: Nein, es gibt nur ein Lied über Schallplatten, was ich sehr lustig finde. I Wanna Have a Girlfriend with a Record Collection. Also jemand, der sagt, die ist mir egal, wie die aussieht, aber die muss eine Schallplattensammlung haben, dass wir beide die gleiche bekloppte Leidenschaft teilen. Und da habe ich gedacht, ja, das ist so schlau als Text, würde ich sofort dahinter stehen, da habe ich mich kaputt drüber gelacht. Ja.
0: Aber nicht über Karl Dahl, diese Scheibe ist ein Hit. Wann kriegt ihr das endlich mit?
1: Nein. Also Karl da sowieso nicht. Ja.
0: Diese Scheibe könnt ihr kaufen, ist die Scheibe für die Doofen.
1: Nee. Ja, nein, auf keinen Fall. Also das ist mir zu blöde. Aber natürlich für Silvester Gebrüder Blattschuss, da war zwar Karl da nicht dabei, sondern Jürgen von der Lippe. Aber dieses Klamaukige aus den 70ern.
0: Kreuzberger Nächte und noch ein Toast, noch ein Ei und so.
1: Ja. Kreuzberger Nächte, das habe ich natürlich auch da mal, kann man das ja mal bringen, ja. Aber dann eher so satirisch überhoben, dass man sagt, naja, komm, lachen wir uns kaputt darüber.
0: Was ich so schön bei dir finde, Philipp, dass du auch den Berliner Dialekt so schön rüberbringst. Du hast dieses schöne, ausgewogene, wie man so schön sagt, Berliner Schnauze mit Herz, was man auch so ganz leicht hört on air. Also du verkörperst eben deine Heimatstadt Berlin.
1: Ja, aber im Gros rede ich natürlich schon Hochdeutsch. Also man könnte den ganzen Tag total ablästern über das ganze Geschehen und dann könnte man sich da richtig in Rage reden oder... Also Uerde Sachsen, ich habe ja auch mal 5 Jahre in Sachsen gelebt, das ist ein schöner, gemütlicher Schmeißfliegen, Sing-Song, ja, das ist manchmal eine Endung oder so, ne? Oder im Beschwingten, dass man dann sagt, Riem auf die Orgel oder sowas, ne? Das ist so ein Berliner Ausspruch, das soll schon auch mit durchkommen, man ist ja eine Persönlichkeit und möchte mich die noch mit pflegen, in der Sendung jedenfalls.
0: Ich wünsche, dass die Persönlichkeit noch lange ihr Hobby ausüben kann, dass du wirklich die Freude hast, die Zeit hast, die Kraft hast, dir eine Freude zu machen, aber auch deinen Hörern, Philipp.
1: Ja, mal gucken, was die Zukunft so mit sich bringt. Irgendwo wird man immer zu hören und zu sehen sein.
2: Gilt auch für uns ebenso. Und hoffentlich gilt dann auch das, was Hanne Wieder jetzt besingt.
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Hanne Wieder, begleitet vom Orchester Gerd Wilton. Wie leicht man sich erinnert. Sie sich ja auch leicht, meine Damen und Herren, werden sich erinnern an die Erinnerung an Sorrent, bei uns schon besungen und bespielt. Diese Melodie, Torna a Sorrento im Italienischen im Original, von den Gebrüdern Ernesto und Giambattista de Curtis, Ende des 19. Jahrhunderts komponiert und getextet. Verschiedene Sänger, bei uns zum Beispiel Rudolf Schock, interpretierten diese Melodie. Orchester nahmen es in ihr Repertoire auf. Auch Hans Karste mit seinen Musikern.

Ich hatte die Ehre. Alexander Tauscher ist mein Name. Schön, dass Sie dabei waren. Bis zum nächsten Mal verabschiede ich mich mit herzlichen Grüßen von Haus zu Haus und das Ganze wie immer weiterhin mit musikalischer Nostalgie. Bleibt.

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1: Ich mag den Herbst. Er schreit dich nicht pausenlos an. Geh raus, es ist schönes Wetter. Er tätschelt dir den Kopf und sagt, bleib liegen, es ist okay. Willkommen zur 152. Ausgabe von Bogarts Schlagershow hier bei eurem Lieblingsradio. Schön, dass ihr wieder mit dabei seid. Und wir starten heute ganz entspannt und nehmen uns ein bisschen Zeit für die schönen Dinge des Lebens. Und wo könnte man besser anfangen als abends

wenn der Tag langsam zur Ruhe kommt, die Lichter angehen und die Gedanken ein wenig auf Reisen gehen. Und genau davon singt jetzt einer der ganz Großen, Udo Jürgens, mit seinem Titel Abends. Viel Spaß und einen wunderschönen Start in unsere, eure Bogarts Schlagershow.

Gleich zu Beginn dieser heutigen Ausgabe wird es rock'n'rollig und zwar mit einer echten Songpremiere. Seine Liebe zum Rock'n'Roll entdeckte Earl Dean Johnson bereits als Fünfjähriger im LKW seines Vaters. Zwischen Diesel-Sound und brummendem Motor lief damals Tutti Frutti von Elvis Presley. Und dieser Moment sollte ihn musikalisch nicht mehr loslassen. Heute bringt der

Rock'n'Roller aus Tutzing dieses Feeling zurück. Handgemacht, authentisch und mit ordentlich 50er-Jahre-Flair. Und das Ganze sogar auf Deutsch. Hier kommt jetzt die Songpremiere hier in Bogarts Schlagershow. Earl Dean Johnson mit seinem Debüttitel Tut mir leid aus dem Hause Xenia Records, unserem gemeinsamen Label. Lauter machen, zurücklehnen und let the rock'n'roll begin!

Heute geht es um einen Künstler, der eigentlich schon längst kein Unbekannter mehr ist. Er ist in Aldenhoven zu Hause, heißt mit bürgerlichem Namen Markus Derwall und hat den Schritt vom Fußballplatz ans Mikrofon geschafft. Musik wurde ihm praktisch in die Wiege gelegt, denn schon früh stand er gemeinsam mit seinem musikalischen Vater auf der Bühne. 2005 wagte er sich dann bei Deutschland sucht den Superstar ins Rampenlicht und aus Markus Derwall wurde schließlich Markus Luca. Seitdem hat er sich mit Songs wie Jugendliebe, Sie liebt ihn immer noch oder Finderlohn einen festen Platz im deutschsprachigen Popschlager ersungen. Und auch in diesem Jahr gibt es musikalisch wieder Neues von ihm. Seine brandneue Single heißt Verbotene Liebe. Ein Titel über eine Liebe, die sich nicht so einfach in Grenzen weisen lässt, gefühlvolle Melodie, moderne Popschlagerelemente und dazu die markante Stimme von Markus Luca. Oh.

An jedem Wochenende heißt es bei uns, Kerzen anzünden, Glückwünsche verteilen und natürlich die passenden musikalischen Geburtstagsgrüße auf den Weg schicken. In unserer ersten Geburtstagsrunde gratulieren wir heute gleich drei Künstlerinnen und Künstlern aus dem deutschsprachigen Schlager. Und wie immer gibt es für jedes Geburtstagskind den passenden Song dazu. Wir beginnen mit einer Sängerin, bei der schon der Titel perfekt zu einem Geburtstag passt, Kerstin Merlin. Denn gute Musik und schöne Erinnerungen bleiben, Lieder, die nie mehr vergehen. Herzlichen Glückwunsch, liebe Kerstin. Weiter geht es mit Mariella Milagna. Und wenn man Geburtstag hat, dann darf man sich ruhig fragen, worauf wollen wir warten? Am besten gar nichts, sondern einfach feiern. Alles Liebe und Gute zum Geburtstag, liebe Mariella. Und unser drittes Geburtstagskind ist heute Luca Koch. Ein neuer Lebensabschnitt, neue Ziele und immer schön den eigenen Weg gehen. Genau das passt zu seinem Titel »Ich gehe meinen Weg«. Also herzlichen Glückwunsch an Kerstin Merlin, Mariella Milagna und an Luca Koch. Hier im ersten Teil der Geburtstagskinder der Woche.

Und weiter geht es mit unseren Geburtstagskindern der Woche. Und auch in dieser Runde dürfen natürlich die passenden musikalischen Glückwünsche nicht fehlen. Wir gratulieren zunächst Jasmin ganz herzlich zum Geburtstag und für dich gibt's heute musikalisch Fire and Ice. Hoffentlich wird dein neues Lebensjahr alles nur nicht langweilig. Und auch Julia Mainzer feierte Geburtstag. Liebe Julia, wir wünschen dir von Herzen alles Liebe und Gute und schicken dir natürlich deinen Song Wirbelsturm. Möge es in deinem neuen Lebensjahr gerne turbulent zugehen, aber bitte nur mit vielen schönen Momenten. Und natürlich gehen unsere Glückwünsche auch an euch alle, die ihr in dieser Woche Geburtstag gefeiert habt. Von Herzen alles Gute, Gesundheit, Glück und ganz viel Liebe. 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

0: Sturm.
1: Jetzt wird es ganz frisch in Bogarts Schlagershow, denn ich habe zwei brandneue Songs für euch. Den Anfang macht Pia Sophie mit ihrer aktuellen Single »Wenn das zu viel ist«. Ein sehr persönlicher Song, denn Pia Sophie verarbeitet darin auch eigene Erfahrungen mit Selbstzweifeln und dem Gefühl, sich für andere verändern oder kleiner machen zu müssen. Ihre Botschaft: Bleib dir selbst treu, steh zu deinen Ecken und Kanten und verbieg dich nicht, nur um anderen zu gefallen. Denn genau das, was uns manchmal zu viel erscheint, macht uns am Ende einzigartig. Und dann wechseln wir die Stimmung, denn nach so viel Selbstliebe darf es natürlich auch ein bisschen Herzklopfen und Flirt sein. Carsten Walter meldet sich mit Mr. White zurück. Darin geht es um diesen einen Mann, der für eine Nacht genau der Richtige sein kann, ohne dass daraus gleich die große Liebe fürs ganze Leben werden muss. Ein moderner Popschlager über Anziehung, eine besondere Begegnung und die Möglichkeiten, die so eine Nacht bereithalten kann. Gleichzeitig startet Carsten Walter mit diesem Song ein neues musikalisches Kapitel. Also, zwei neue Songs, ganz unterschiedliche Geschichten. Pia Sophie mit »Wenn das zu viel ist« und danach Carsten Walter mit »Mr. White«.

Heute steht eine Sängerin im Mittelpunkt, die musikalisch einiges zu erzählen hat. Sie kommt aus Hessen, singt schon seit ihrer Kindheit und stand zunächst unter anderem im Kinderchor auf der Bühne. Seit 2016 ist Bianca Erbe auch als Hochzeitssängerin aktiv und hat sich mit ihrer gefühlvollen Stimme einen Namen gemacht. Später folgten eigene Songs, Auftritte auf den Bühnen Deutschlands und die Zusammenarbeit mit Produzent und Komponist Peter Sebastian, bevor Bianca nun musikalisch ihr ganz eigenes Kapitel aufschlägt. Und dieses neue Kapitel trägt einen Titel, der eigentlich schon alles sagt. Jetzt erst recht. Ihr gleichnamiges Debütalbum ist eine sehr persönliche Reise durch die Höhen und Tiefen des Lebens. Bianca verarbeitet darin eigene Erfahrungen, spricht über Selbstzweifel, Rückschläge, Trennungen, aber auch über Mut, Selbstwert, Dankbarkeit und die

Kraft, immer wieder neu anzufangen. Besonders persönlich wird das Album dadurch, dass Bianca erstmals bei allen Texten und Kompositionen selbst mitgewirkt hat. Und genau diese Botschaft steckt auch im Titelsong. Nicht aufgeben, nach vorne schauen und sich trotz aller Widrigkeiten für den eigenen Weg entscheiden. Jetzt erst recht. Der erste Song im Powerplay der Woche aus dem gleichnamigen Album von Bianca Erbe.

Jetzt gibt's wieder frische Musik für euch hier in Burgerts Schlagershow und wir starten mit Anni Perker und ihrer brandneuen Single Umlaufbahn. Und der Titel ist Programm. Aus einem zunächst harmlosen Flirt wird plötzlich dieses ganz besondere Knistern. Zwei Menschen fühlen sich magnetisch zueinander hingezogen und geraten gemeinsam auf eine völlig neue Umlaufbahn. Ein moderner, tanzbarer Popschlager über Verliebtheit, Anziehung und diesen Moment, in dem man einfach mal die Vernunft ausschaltet. Und Anthony Weiss präsentiert uns dann im Anschluss seinen brandneuen Song »Wir heben alle Sterne wieder auf«. Ein Titel, der schon mit seinem Namen große Bilder entstehen lässt. Sterne, die für Erinnerungen, Hoffnungen und vielleicht auch für Dinge stehen, die im Leben einmal verloren gegangen sind und die man gemeinsam wieder zum Leuchten bringen möchte. Ein sehr schöner, gefühlvoller Titel von meinem Dresdner Kollegen Anthony Weiss. Hier gleich im Anschluss an Anni Perker und Umlaufbahn.

Zeit für unseren Schlagerdreier dieser Woche. Und auch heute kommen die musikalischen Vorschläge wieder direkt aus unserer Görlitzer Musikredaktion, sprich von Christian und Thorsten. Die beiden haben sich diesmal etwas ganz Besonderes ausgedacht, denn es gibt so viele tolle musikalische Produktionen aus dem Hause Xenia Records, wo ich ja auch schon seit über 20 Jahren meine musikalische Labelheimat habe. Dass sie sich gesagt haben, warum nicht einfach mal einen kompletten Schlagerdreier mit Songs von diesem Label bestücken? Gesagt, getan. Und damit schicken wir alle gleichzeitig ganz herzliche Grüße in Richtung Xenia Records nach Burglibenau und natürlich an den Labelchef Jürgen Kerber. Den Anfang macht der Vorschlag von Christian und da dürfte sich der eine oder andere jetzt vielleicht besonders freuen. Ein gewisser

Ralf Bogert mit Fühle dein Herz. Danach übernimmt Thorsten das musikalische Zepter. Sein Vorschlag lautet Maja-Kathrin Fritscher mit dem wunderbar gefühlvollen Titel Spricht er manchmal noch von mir? Und zum Abschluss wird's dann nochmal richtig sommerlich. Denn als dritten Vorschlag gibt es die Gombay Dance Band mit Children of the Sun im Sommermix. Sonne, Strand und dieses ganz besondere Urlaubsgefühl, genau das Richtige, um unseren Schlagerdreier musikalisch dann ausklingen zu lassen. Also, drei Songs, ein Label und ganz viel Musikliebe aus Görlitz.

Ein bisschen Sommer geht immer, oder? Gerade wenn draußen die ersten kühleren Tage kommen. Und genau deshalb holen wir uns jetzt noch einmal Sonne, warme Nächte und ein bisschen italienisches Lebensgefühl hier zurück ins Radio. Pietro Basile nimmt uns da jetzt mit auf eine ganz besondere Begegnung. Mit seinem neuen Song Miss Italia geht es um spontane Entscheidungen, Freiheit und dieses Kribbeln, wenn man einfach alles hinter sich lassen und den Moment genießen möchte. Dazu gibt's tanzbare Beats, moderne Pop-Elemente und jede Menge Italo-Vibes. Kurz gesagt,

Sagt Vespa, warme Nacht und einfach losfahren. Was will man mehr? Und wenn wir schon gedanklich im Süden unterwegs sind, dann bleiben wir doch einfach dort. Dann wird es spanisch und vor allem richtig sommerlich. DJW legt mit dem Bodega-Mix von Una Cerveza Por Favor noch einmal ordentlich nach. 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

Show. Wir drehen wieder die Zeitmaschine genau 50 Jahre zurück ins Jahr 1976. Und wenn wir an die Schlager dieses Jahres denken, dann darf ein ganz besonderer Titel natürlich nicht fehlen. Die kleine Kneipe von Peter Alexander. Doch die Geschichte dieses Klassikers beginnt eigentlich gar nicht in Deutschland, sondern in den Niederlanden. Geschrieben wurde das Lied von Pierre Cartner, besser bekannt als Vader Abraham. Das niederländische Original hieß »It kleine café on the haven« und erschien bereits 1975. Cartner soll die Idee zu diesem Lied längere Zeit mit sich herumgetragen haben. Geschrieben wurde es schließlich in einer Kneipe im niederländischen Hoorn. Peter Alexander hörte das Original, ließ den Titel für den deutschsprachigen Markt übersetzen, Michael Kunze schrieb den deutschen Text und machte daraus 1976 seinen ganz eigenen Klassiker. Die Geschichte ist dabei wunderbar einfach. Eine kleine Kneipe wird zum Treffpunkt für Menschen unterschiedlichster Herkunft. Dort spielt es keine Rolle, wer man ist oder was man hat. Man sitzt zusammen, redet, lacht und lässt den Alltag für ein paar Stunden hinter sich. Und genau diese Sehnsucht nach einem Ort, an dem alle willkommen sind, machte und macht den Song so zeitlos. Also machen wir jetzt musikalisch die Tür zu dieser kleinen Kneipe auf und reisen damit gemeinsam zurück in das Jahr 1976.

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Eventuell, das waren Peter Grimberg und Rosanna Rocci. Es gibt wieder zwei frische Songs für euch hier in Burgerts Schlagershow und dabei machen wir zunächst einen kleinen Ausflug zurück auf die Tanzfläche der Disco-Ära. Lisa Klein hat sich nämlich einen echten Klassiker vorgenommen. I Love to Love, bekannt durch Tina Charles, gibt es jetzt in einer deutschen Version. Lisa Klein bewahrt dabei den unverwechselbaren Disco-Charme des Originals und verbindet ihn mit ihrer eigenen Stimme und einer gehörigen Portion Lebensfreude. Ein Song über Leichtigkeit, Liebe und dieses wunderbare Gefühl, einfach das Leben und die Musik zu genießen. Also Disco-Kugel an, Lautstärke hoch und gleich geht's los. Und nach dem Disco-Ausflug wird es dann etwas romantischer, denn Julian Haag nimmt uns mit in die Geschichte einer besonderen ersten Begegnung. Sein Song »Nur mit dir« erzählt von zwei Menschen, die sich treffen, sofort diese besondere Verbindung spüren und gemeinsam einen unvergesslichen Moment erleben. Schmetterlinge im Bauch, Herzklopfen und die Hoffnung, dass aus diesem Augenblick vielleicht etwas ganz Besonderes entsteht.

Nachdem ich euch in der ersten Runde den Titelsong ihres brandneuen Debütalbums Jetzt erst recht vorgestellt hatte, schauen wir heute noch einmal etwas genauer auf dieses ganz besondere Album von Bianca Erbe. Sie nimmt uns mit auf eine sehr persönliche musikalische Reise, denn das Album erzählt von Erfahrungen, von Höhen und Tiefen, von Rückschlägen und Neuanfängen, aber auch von Mut, Selbstwert, Dankbarkeit und der Kraft, immer wieder nach vorne zu schauen. Viele der Geschichten haben dabei einen autobiografischen Hintergrund. Bianca, die bereits seit ihrer Kindheit singt und seit 2016 unter anderem als Hochzeitssängerin auftritt, hat mit Jetzt erst recht ein Album geschaffen, auf dem sie ihre persönliche musikalische Handschrift noch stärker zeigt. Und natürlich kann ein Album über das Leben nicht nur schwere und nachdenkliche Momente enthalten, schließlich gehören auch Herzklopfen, Verliebtsein und jede Menge gute Laune dazu. Und genau deshalb geht es jetzt musikalisch um Liebe auf den ersten Beat. Ein Titel, bei dem schon der Name verrät, wenn das Herz im richtigen Rhythmus schlägt, braucht es manchmal gar nicht viel Worte. Ein Beat kann reichen und plötzlich ist da dieses ganz besondere Gefühl.

Das waren die Prinzen mit Mann im Mond. Und wenn wir schon einmal beim Mond angekommen sind, dann bleiben wir doch einfach dort, denn jetzt wird es ganz besonders. Es heißt wieder einmal Radiopremiere hier in Bogerts Schlagershow. Im Januar hat meine liebe Brandenburger Kollegin Denise Blum mit Fahnen auf dem Mond einen ganz besonderen Titel veröffentlicht. Ein Song über Zuversicht, Hoffnung und die Kraft, auch scheinbar Unmögliches möglich werden zu lassen. Das Bild von den Fahnen auf dem Mond steht dabei für große Träume und den Mut, nach den Sternen zu greifen. Und jetzt bekommt dieser Song ein komplett neues musikalisches Gewand. Das Once and Twice Team hat sich Fahnen auf dem Mond vorgenommen und daraus einen modernen Remix gemacht, frisch, tanzbar und mit ordentlich neuem Schwung. Das ist die Radiopremiere hier in Bogerts Schlagershow. Denise Blum, Fahnen auf dem Mond im brandneuen Once and Twice Remix.

0: Wir biegen langsam auf die Zielgerade ein. Die Schlussphase der heutigen Burgert Schlagershow ist eingeläutet. Aber bevor wir uns für heute verabschieden, habe ich natürlich noch einen musikalischen Leckerbissen für euch. Und da wird es ein bisschen turbulent, zumindest was die Gefühle betrifft. Peter Sebastian und Tina Heeschen singen gemeinsam davon, was passiert, wenn jemand unser Herz und unseren Kopf gehörig durcheinander bringt. Du bringst mich aus dem Takt. Ein Titel über dieses ganz besondere Gefühl, wenn plötzlich nichts mehr so läuft wie vorher und die Liebe ordentlich für Herzklopfen sorgt. Also Schlussphase hin oder her, jetzt bringen wir erstmal gemeinsam ein bisschen Gefühl aus dem Takt. Mit Peter Sebastian und Tina Heeschen.
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0: 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Genau davon hat Ramona Martinez gerade gesungen. Und manchmal ist es eben gar nicht so einfach, Abschied zu nehmen, wenn einem etwas oder jemand am Herzen liegt. Auch unsere heutige Burgert Schlagershow geht jetzt zu Ende, aber zum Glück ist unser Abschied nur ein Abschied bis zum kommenden Wochenende. Vielen lieben Dank fürs Einschalten, danke fürs Zuhören und danke, dass ihr wieder eure Zeit mit mir geteilt habt. Am kommenden Wochenende bin ich wie gesagt wieder für euch da mit einer neuen Ausgabe der Burgert Schlagershow, neuen Songs und vielen musikalischen Geschichten. Bis dahin wünsche ich euch von Herzen alles Gute. Bleibt oder werdet gesund, passt bitte gut auf euch und eure Lieben auf und kommt gut durch die kommenden Tage. Und wie immer am Schluss einer jeden Sendung, bleibt im Rhythmus. Alles Liebe, euer Ralf Burgert.
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1: Ist es ein eigenartiges Gefühl? 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Du bist so schön und gestylt und übergibst dich der Führung deiner Großstadtschläge. 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Also nimm sie dir und werde eins mit den Lichtern deiner Stadt. 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

wunderschönen Samstagabend. Erstmal ein zartes Moin in die Runde gehaucht. Es ist Samstag, es ist ja Radio FFR, Timetunnel Weekendzeit hier. Die nächsten zwei Stunden eure Musikwünsche, wir machen hier ein bisschen Party. Also genau das Richtige für einen Samstagabend. So, insgesamt, ich zähle mal kurz durch, ja, fünf Vorabwünsche habe ich mittlerweile. Die Wunschbox ist natürlich sperrangelweit offen. So, erstmal die beiden ersten sind von der herzallerliebsten Sigi für die ganze Werbung und so. Es wäre einmal Power Music Workout mit Always Remember Us This Way und DJ Bobo. Der Bobo, ja, Let the Dream Come True. Und um die anderen kümmern wir uns gleich. Ja, und die Wunschbox, na klar, die ist offen. Ich mache die mal schon kurz vorher auf, damit ihr auch eure Vorabwünsche reinballern könnt, ja? Wie geht das hier mit der Wunschbox? Ganz einfach. Ihr kommt einfach auf unsere Homepage. Nochmal. Ganz einfach. Ihr kommt einfach auf unsere Homepage

www.radio-ffr.de. Unter meinem Bildchen oder in der Mitte der Homepage steht das Wörtchen Wunschbox. Einfach mal draufklicken, gell? Dann öffnet sich nämlich ein neues Fensterle. Ja, ein kleines Formular. Das erste Fältchen einfach euren Namen rein, das zweite Fältchen den Interpreten, das dritte Fältchen den Titel und ganz unten noch einen schönen leckeren Grußtext. Lasst euch mal was Schönes einfallen. Ja, nicht immer das Gleiche, ne? Ja, das sind so einige Kandidaten, die können das ganz gut. Absenden nicht vergessen und ich schau, was ich dann für euch so machen kann. Sprich, wenn ich den Titel habe, spiele ich ihn. Ansonsten, tja, muss ich mal gucken, ne? Vielleicht eine Alternative oder so.

Ja, wer heute den Frank erwartet, ja, da muss ich euch leider ein bisschen enttäuschen. Oder vielleicht seid ihr auch glücklich drüber, wer weiß. Mit dem habe ich ein bisschen rumgetauscht. Ja, wir haben beide irgendwie Termine und haben da ein bisschen durchgetauscht. So, ich bin jetzt diesen Samstag dran, er dafür die nächsten beiden. Ja, denke mal, das wird jetzt auch so bleiben. Denke ich mal. Ja, hoffe ich. 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

Ich merke schon, ihr habt extrem interessante Wünsche dabei. Oh, ich bin schon fleißig hier am Raussuchen. So, jetzt kommen wir erstmal zum Vorabwunsch von der lieben Conny. Für uns alle einen schönen Samstagabend. Hugel und Imal Angel Ultranate mit Moving to the Sun. Und dann war das Jojo da. Hüpf und so, ne? Ihr wisst schon, AC/DC, Thundertruck mit den liebsten Grüßen zum Wochenende.

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die guten alten 70er, 79 war das. Gut, das ist jetzt hier mal ein etwas neuerer Mix. Die nächsten beiden Wünsche stehen am Start. Da wäre mal Morgane da. Einen schönen guten Abend ins Studio und an alle, an die Hörerschaft. Ja. Tattoo mit All the Things She Said ist dein Wunsch. Ja, und aus der Hauptstadt ist das Biest wieder da. Hallo Sabine, Grüße aus der Hauptstadt ins Studio Hamburg. Du hältst gern DJ Goya mit Michiko. Jo, die beiden liegen drin und ich sag einfach viel Spaß.

dieses Lied erinnert mich so ein kleines bisschen an so einen Hype, der gerade durch die sozialen Medien geht. Und ja, den hau ich euch mal hinten dran, ne? Das Ding. Ja, eigentlich ist das Ding, ich weiß jetzt nicht, was ich davon jetzt genau halten soll. Also hört doch einfach mal selber.

Ja. Kann man machen, ne? Oder? Ich weiß immer noch nicht, was ich davon halten soll. Also irgendwie, ja, interessant, aber ja, muss man nicht allzu oft haben, glaube ich. So, die Conny, die war auch nochmal in der Wunschbox und Nixi war auch da. Ja, jetzt geht's los. Bisschen Sommer und Lambada. Ja, Lambada, erinnert ihr euch noch an diesen, ja, frivolen Tanz von den beiden jungen Menschen da? Ja, da haben sie alle drüber aufgeregt. Ja, wäre sexistisch und so. Naja, egal. Und ja, Mogwai mit Lambada. Mogwai oder so. Wie auch immer. Und Nixi war auch da. Queen, I want to break free. Viele Grüße ins Studio und an die Discord-Bande.

So, die nächsten beiden Wünsche stehen am Start. Das Biest war nochmal da. Allen Hörer einen schönen Abend und du hättest gern von Take That, Michael Patrick Kelly, Feel My Love. Und dann war Morgane nochmal da. Ja, Zoe Wees mit Control ist dein Wunsch. Dazu muss ich echt mal was sagen. Ne? Die ist in der gleiche Schule gegangen wie ich, beziehungsweise auch in der gleichen Gegend aufgewachsen. Ja, hat dann irgendwann die Schule abgebrochen, hat jetzt eine Musikkarriere gemacht und verdient wohl recht gut, denke ich. Kann man auch so machen, ne? Ja, tja, Zoe Wees mit Control. Ganz viel Spaß heute Abend ist dein Gruß. 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

wie immer in der zweiten Stunde einmal der Blick in den Sendeplan für heute und für morgen. Bis 22 Uhr bin ich noch für euch da mit dem Time Tunnel Weekend hier bei Radio FFR. Und natürlich noch den ein oder anderen Musikwunsch von euch. Dann geht's morgen wieder weiter. Bunt, bunter Mischer von 11 bis 14 Uhr. 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Von 14 bis 17 Uhr die Barbara Müller mit dem Treffpunkt Schlager. Von 17 bis 19 Uhr ist Mischer nochmal da mit dem Schlagernachmittag. 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

0: Ja, Nixi, deinen Wunsch habe ich leider nicht mehr in die letzte Stunde reingekriegt, aber dafür bist du jetzt in der ersten Stunde gleich der Erste. So, ja, Cyndi Lauper mit Time After Time ist dein Wunsch. Einen schönen Abend und habt Spaß. So. Dann kommt die Conny mit Aquagen und Angels. Da kann man mal doch einfach lesen oder ich kann es dir ja nicht immer so schwer machen. Nee, kannst du nicht, ne? Ja, ich habe immer... Ja, bei manchen Sachen muss man einfach tatsächlich überlegen, wie das ausgesprochen wird. Das kann ja kein Mensch aussprechen, ne? Ja, da unten kommt auch so ein Ding von der Conny. Das kann kein Mensch auslesen. Doch, ja, das geht noch gerade. Ich würde sagen, ich starte jetzt hier einfach mal. Cyndi Lauper, Time After Time.
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So, das war mal was ganz Flottes, ne? So, Jojo war da. House of Love von East 17 ist ihr Wunsch. Und ja, sie grüßt den süßen DJ da. Ja, und ich habe hier mal so einen kleinen Son of a Bitch Mix rausgesucht. Ich hoffe, der gefällt dir. Ja, mal gucken.

17. So ein geiler Song, House of Love. Im Son of a Bitch Mix. So, die nächsten beiden Wünsche. Die erste, der kommt vom Kevin. Chivago mit Dreamer. Grüße an das Team und alle, die zuhören. Und Morgane war auch nochmal da mit vielen Grüßen an alle, die heute Abend lauschen. Sonic mit Sky ist dein Wunsch.

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Ja, so ein schöner Song. So, jetzt kommen wir zum Song vom Beast. Grüße an die Chaoten aus dem Discord-Chat. Block and Crown. Nee, nochmal. Block and Crown. Walk in the Park. Ja, ist auch schon wieder so ein Remix, ne? Und die Conny war auch nochmal da. Braucht man eigentlich zum Reiten auf dem Regenbogen ein Einhorn? Oder wie funktioniert das? Raindrops, Deep Tunes, Ride on a Rainbow ist dein Wunschtitel. Schön, ne? Ach ja, soll ich eigentlich... Ja, nee, das kommt nachher. Machen wir nachher.

0: Sehr schön. Jetzt kommen wir mal zu den nächsten Wünschen. Ja, der nächste Wunsch, der kommt von Nixi. Hier zucken ständig die Beine. Ja, bei deinem Wunsch jetzt. Ja, da fällt mir immer nur das hier ein. Moment. Agathe Bauer. Ja, der Agathe Bauer Song, der ging durch die Medien, ne? Ihr wisst das noch. Snap, the power ist dein Wunsch. Und dann war, das Biest nochmal da. Danke für den schönen Abend. Immer gern. Sorry Papi heißt das Ding von Topic. Und das ist dein Wunsch. So, und jetzt drücke ich hier mal auf diesen Knopf hier und dann geht's nämlich los mit dem hier. Moment. Herrlich.
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so schön. Ne? So, zwei, Moment, jetzt muss ich mal gucken. Ja, zwei Wünsche habe ich noch. Ich prögel da noch ein bisschen was von mir. Die Wunschbox habe ich jetzt dicht gemacht. Also wir haben es jetzt 21.45 Uhr gleich. Also ein bisschen habe ich ja noch. Aber jetzt kommt hier erstmal, ja, eigentlich auch so ein Party-Ding. Die Hams House Band mit Toni, den Christi.

0: So, drei Titel liegen noch drin, davon sind zwei Wünsche. Der erste, ja, und da melde ich mich gleich nochmal, klar, The Black and the White Brothers, Put Your Hands Up, von Nixi gewünscht. Grüße an alle, die zuhören. Ja, und den kriegst du jetzt.
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0: Ja, der letzte Song liegt im Player. Der kommt von Morgaine und sie wünscht allen einen schönen und entspannten Sonntag. Ja, und du hättest gern von Alan Walker und Putri Ariani Far Away. So, und ich sage an dieser Stelle einfach Tschüss und schön, dass ihr dabei wart. Oh, jetzt habe ich Schluck auf. Ui, na, der muss auch mal sein, ne? Also schön, dass ihr dabei wart und wir hören uns, wenn ihr wollt, nächsten Mittwoch wieder. Jetzt geht das schon wieder los hier. Entschuldigung. Na gut, also ich mache einen Knicks, ich sag Tschüss, bye bye. Nächste Woche, Samstag, ist der Frank wieder dran und die Woche da drauf auch, weil ja der kleine Heiko ist mal wieder unterwegs. So, aber das soll ja nicht zu eurem Schaden sein. Der Frank macht das ja auch ganz nett, ne? So, ich mache einen Knicks, ciao, ciao, bye bye, macht's gut und allen morgen einen schönen Sonntag.
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0: Ja, es ist Clouseau. Yeah! Hey, Clouseau! Yeah! Yeah! Yeah! Geil, dass du hier bist! Das wollen wir jetzt mal zusammen gucken. Wieder was Neues. Die Ukulele wird ausgepackt. So. Okay, ready? Kommst du gerade von Chicago? Ja, ne?
1: Direkt.
0: Geil. Okay, mal anfangen? Ja. Yeah.

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